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0: Donnerstagmorgen, 5.46 Uhr. Schönen guten Morgen.
1: Guten Morgen.
0: Yes, na, ja, hasse ich es inzwischen an den Tagen. Und beim Einschlafen teilweise auch, wenn man früh schlafen geht.
2: Leider ja.
0: Ich habe gesagt, regt sich noch keiner das Wetter auf, oder? Schön. Das ist ja nicht in Österreich.
2: Können wir jeden Tag machen.
0: Kann ich jammern, das ist so.
1: Ich habe das erste Mal den Deckenventilator aufgedreht gestern.
0: Jetzt erst?
1: Aber da war mir fast wieder kalt. Also dann hat es mich so angeblasen und habe gedacht, na, eigentlich kann das gar nichts.
0: Aber da wollte ich nicht aufstehen. Ventilator.
1: Ja, so geht's mir.
2: Nein, ich habe gestern auch beim Schlafengehen gemerkt, es ist schon noch sehr warm, wenn wir schlafen gehen, also mit unserem Rhythmus.
0: Ja, wenn man ein bisschen früher geht.
2: Ja.
0: Aber dafür kommt Balkontür komplett aufgerissen und bei offenem, also quasi draußen geschlafen. In der Unterhose, ohne irgendwas. War, ja. Es ist warm.
2: Schön. Es ist, ja.
0: Besser als kalt. Donnerstag ist, hier ist 88.6. Apropos, wisst ihr, wo es auch warm ist? In der Toskana. Und in der Toskana gibt es eine wunderschöne Stadt. Es gibt dort sehr viele schöne Gegenden und Städte, aber eine davon ist die, wo Mitte Juli My Chemical Romance spielen und ihr könnt dort sein. Die 88.6 Rockstar-Reise nach Florenz zu My Chemical Romance. Wie es funktioniert, wie ihr mitmachen könnt, Radio 88.6.at. Hier sind sie mit Dad. Schönen guten Morgen.

0: Chemical Romance auf 886 am Donnerstagmorgen.
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2: Christoph ist heute mit dem LKW rund um Horn unterwegs und hat uns schon einen wunderschönen Sonnenaufgang geschickt. Danke fürs Foto. In deiner Gegend hat es aktuell 12 Grad. In Salzburg beim Flughafen da 16 Grad momentan und noch ein Blick ins Burgenland in Rechnitz, da stehen wir bei 17 Grad auf. Wie auch gestern schon, können heute einige kurze Schauer dabei sein, im Süden und im Bergland vor allem. Sonst gibt es wieder sehr viel Sonne und Temperaturen zwischen 21 und 30 Grad.
0: Danke, Kinga. 5.51 Uhr die Nachrichten mit Alexander Fekonia.
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4: Lebenslang, so das Urteil gestern Abend am Landesgericht Klagenfurt für den Attentäter von Villach. Die Geschworenen haben den 24-jährigen Syrer einstimmig wegen Mordes, fünffachen Mordversuchs und Terrorstraftaten schuldig befunden. Vor Gericht hat der Mann gestern keine Reue gezeigt, er würde die Tat jederzeit wieder begehen. Das Urteil ist noch nicht rechtskräftig. Beim Messerattentat letztes Jahr im Februar ist ein 14-Jähriger gestorben. 5 Menschen wurden zum Teil lebensgefährlich verletzt. Am Landesgericht Wiener Neustadt fällt heute das Urteil im Prozess um den zum Glück verhinderten Terroranschlag auf ein Taylor Swift-Konzert im Wiener Ernst-Happel-Stadion. Auch der 21-Jährige und sein gleichaltriger Mitangeklagter sollen Teil einer IS-Terrorzelle gewesen sein. Beide haben sich zu weiten Teilen der Anklage schuldig bekannt. Mit dem Urteil ist erst am Abend zu rechnen. Trotz Waffenruhe und laufenden Verhandlungen für ein Kriegsende haben die USA wieder Ziele im Iran angegriffen, berichten die US-TV-Sender CNN und CBS News. Ziel soll eine militärische Anlage des Iran gewesen sein. Zuvor hat sich US-Präsident Trump im Weißen Haus unzufrieden mit den Verhandlungen gezeigt. Und noch zum Fußball, da hat sich Oliver Glasner bei seinem letzten Spiel als Trainer von Crystal Palace noch die Krone aufgesetzt. Der Oberösterreicher hat mit den Engländern die Conference League gewonnen. Crystal Palace hat im Finale Rayo Vallecano aus Spanien mit 1:0 besiegt. Für Palace ist es der erste internationale Titelgewinn und der größte Erfolg in der Clubgeschichte.
0: Dankeschön, Alexander. 5.53 Uhr, ein Unfall ist passiert, Mike, auf der Tangente.
5: Richtung Agran vorm Stadtlauertunnel, da ist nach einem Unfall die rechte Fahrspur blockiert. Aktuell gibt es da aber nur kurze Verzögerungen, trotzdem da besonders vorsichtig fahren.
0: Gute und sichere Fahrt.
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20: 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Schönen guten Morgen.
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20: Heute für euch im Studio Mike Hornig.
5: Schönen guten Morgen.
20: Und Kinga Wölger.
2: Einen schönen Donnerstag.
20: Und hier ist er.
24: Ja, bist du deppert, da fetzt sie aus der Hapfen.
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0: Das ist der Plan, dass wir uns aus den Hapfen fetzen an diesem Donnerstagmorgen gleich mit dem Six Rock Song. Ach Gott, Charlotte, Lifestyles of the Rich and Famous, hier ist 88.6.

0: Donnerstag, Punkt 6, hier ist 88.6.
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0: So, und da schauen wir einfach auf unsere Social Media Kanäle auf das aktuellste Posting, was da ist. Und da brauchen wir nicht mehr weiter diskutieren, worüber wir heute reden und spielen, oder? Unfassbar geil, wir haben gestern das Line-Up vom Donauinselfest von unserer Bühne präsentieren dürfen und verlautbaren dürfen. Und ja, wir sind einfach noch wahnsinnig stolz drauf. Vor allem auf die vielen, vielen, vielen Reaktionen.
2: Ja, genau, da hat uns zum Beispiel der Reinhard gesagt, das finde ich eigentlich fast ein bisschen gemeines Kommentar, Hater würden sagen, besseres Line-Up als am Norok dieses Jahr.
0: Das sind ja eher unsere Lovers. Ein bisschen übertrieben, aber wir wissen schon, was ich meine. Also Hater, was ist das?
2: Große Tragödie von der Jericho, die hat gesagt, Wahnsinn, genauso ein Top-Line-Up wie letztes Jahr und ich kann schon wieder nicht.
3: Nein, schade.
0: Das ist, da würde ich was an meiner Terminplanung ändern.
2: Unser
0: Festtermin steht schon länger. Du hast gewusst, dass wir da sind. Also was?
3: Die Lydia hat jetzt eingefädelt, dass sie herkommt. Ihr seid der Grund, warum ich heuer wieder zum Tiff gehe. Ich liebe alle drei. Also alle drei Headliner.
0: Jawohl, na was ist denn alles mit dabei? Zum Beispiel Mr. Hurley und die Pullwaffen haben am Start, oder? Right to auch mit dabei Nano War of Steel und dann die Headliner. Eine der absolut geilsten Livebands aktuell, haben auch viele kommentiert, ja, und uns viele berichtet, die sie zuletzt gesehen haben. Avatar sind mit dabei. Dann Party Rock vom Feinsten.
3: Da feiere ich das Kommentar vom Daniel extrem. Ich habe zuerst nämlich gedacht, das wird gemein. Airborne und dann so ein Augenroll-Emoji. Ich weiß ja nicht, aber wollt ihr mit Pflanzen, muss ich jetzt schon wieder aus dem tiefsten Müllviertel dahin pilgern. Könnt ihr euch nicht ein schlechteres Line-Up überlegen?
0: Ja, leider nein.
3: Daniel, das ist so bei uns.
0: Es tut uns sorry, not sorry, hast du es, oder?
3: Genau.
0: Ist das, ja, Avatars, Avatar, Airborne und dann auch noch die Headliner vom Sonntag. Feuerschwanz sind mit Berserker Mode jetzt unser Six Rock Song und dann unsere Headliner am letzten Tag vom Inselfest. Alle Infos, Line-Up, Radio 886.at. Schönen guten Morgen. Berserker Mode.

0: Ist der aber da, also auf die Nummer freue ich mich wirklich extrem leid. Ich freue mich so und so auf alle Bands live, die wir da haben und auf Feuerschwanz auch. Aber ich glaube, die geht halt, also ich glaube, da wird das ein Hexenkessel werden.
1: Das wird ein riesengroßes Moshpit sein,
2: glaube ich. Michelle hat uns 14 Rockhorns geschickt. Also ja, ich glaube, das ist die Motivation oder Energie, die wir haben wollen.
0: Das wird wirklich, wirklich geil. Inselfest, 3. bis 5. Juli. Das war der Six Rock Song, unser Headliner vom Sonntag, Feuerschwanz.
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0: Rock. Ja, und Zugabe werden wir auch oft hören, glaube ich, an diesem Wochenende am Inselfest. Es werden einige schreien, da bin ich fest überzeugt davon. Und ich habe viele Kommentare auf Social Media, nicht nur bei uns durchgeschaut, sondern auch anderswo, dass sie immer wieder so, ja, das und das und Ding, immer Gemotschka, sowieso grundsätzlich bei jedem Fest.
2: Nein,
0: und bla.
2: Ist eh klar, das hast du.
0: Aber wir sind schon oft positiv erwähnt worden, das hat mich sehr gefreut. Und unterschiedliche Kommentare, na, wegen der Band alleine fahre ich hin. Das haben wir über viele Bands gelesen, tatsächlich auch über die hier.
1: Ja, Sarah hat geschrieben, ich komme nur wegen Nano auf Stil.
0: Ja,
2: das ist in Ordnung.
0: So, auch in Ordnung, ja. Eine zu respektierende Reaktion, ist schon stark.
2: Wir freuen uns auf dich.
1: Und kannst doch danach bleiben, wenn du möchtest.
0: Darfst doch noch bleiben, nachher geht's dann gleich weiter mit Airborne. Aber Six und Double Rock Song, nehmen wir heute mal. Nano War of Steel sind eben am Samstag bei uns auf der Bühne am Inselfest mit Uranus. Hier ist 88.6.

das wird die pure Live-Eskalation. Nine of War auf Steel. Die Nummern an und für sich machen schon so viel Spaß und die gehen komplett ab. Es wird sau, sau geil. Auf der Insel am 3. bis 5. Juli. Das am 4. Juli am Start. Am Samstag sind die mit dabei vor Airborne. Alle Infos, Radio 886.at. Gesamtes Line-Up, Timetable. Euch schon mit dabei. Jetzt einmal Donnerstag, der 28. Mai. ACDC. Schönen guten Morgen.

0: ACDC Highway to Hell auf 88.6 am Donnerstagmorgen. Und mit heute ist für mich so ein kleiner Marker wieder gesetzt, eigentlich mit gestern schon tatsächlich, wo ich sage, it's that time of the year again.
1: Okay.
0: Und das ist jetzt, ja, man merkt eh natürlich, es wird früher hell und das ist Ding.
1: Lange Tage.
0: Ja, warm ist und am Abend ist es auch lang hell und überhaupt alles schön und gut. Aber es sind oft Kleinigkeiten, wo man diese Dinge festmacht, die man dann sagt so, na, jetzt ist es wieder soweit. Und das ist bei mir, dass in meinen schwarzen, verlängerten, großen Café 2 Riesenblöcke Eis reinkommen.
1: Ma, schön.
0: In der Früh.
2: Es ist wieder soweit.
1: Eiskaffee-Zeit.
0: Okay. Eiskaffee in der Früh. Schwarz, ja. Einfach nur mit Eis, aber es ist einfach... Und es ist auch was, wo ich mich freue drauf.
2: Also, ja, schau.
0: Ja, es ist dann schön. Wieder so, wieder schön. Eiskaffee-Zeit. Ja. Habt ihr im Sommer sowas? So einen Moment, also jetzt Grillerei und Ding, aber so klein, wie man es Kleinigkeit, sowas wie nix.
1: Ich meine, wenn ich in der Früh mir keinen Tee mehr mache, sondern nur noch Wasser trinke.
0: Eistee, Mike. Ja. Eistee.
1: Ich könnte mir auch in mein Wasser einfach Eiswürfel reingehen. Haben wir noch Eiswürfel?
0: Natürlich haben wir Eiswürfel.
2: Ja, aber weißt du, nachfüllen, weil sonst
1: nachkühlen.
0: Nachkühlen.
2: Es gibt ein Böll.
0: Die große Frage ist aber, wie machst du das? Machst du den Tee zuerst heiß und dann tust du Eis rein oder tust du in das kalte Wasser den Teebeutel rein? Funktioniert das? Kann man im kalten Wasser? Ja, wahrscheinlich schon.
1: Ja, es dauert halt.
0: Das dauert länger?
1: Ja.
0: Das Heiße löst schneller raus?
1: So ist meine Theorie.
0: Was wir das schon wieder selbst überzeugt sagt und keine Ahnung hat natürlich. Einfach irgendwas.
1: Nein, ich denke mir, das ist dann so wie Cold Brew, oder? Das braucht einfach.
0: Ob das beim Tee so ist, ob das so rauslöst.
1: Weißt du was, ich probiere es jetzt aus.
0: Machst du einen Eistee?
1: Ja, machst du noch einen Eistee. Ja.
0: Jetzt geht es noch nicht. Jetzt geht es noch nicht. Ich habe gerade frisch Wasser reingefüllt ins Behältnis. Jetzt ist noch kein
1: Eistee. Jetzt noch kein Eistee.
0: Nein. Ja, ist ein Pech.
1: Ich probiere es einfach so. Ich hänge mir jetzt einen Teesackerl rein.
0: Und dann
1: schaue ich, was passiert.
0: It's that time of the year again. Mike experimentiert mit
2: Eistee.
0: Ja, schönen guten Morgen. Hier ist 88.6, Donnerstag, 6.17 Uhr im Wicked Games.

0: Ich wüsste schon, dass es auch Beutel für kaltes Wasser gibt, also Teebeutel für kaltes Wasser.
1: Na, what the hell, Alter? Was zum Geier, wie spät ist, darf ich sagen, bist komplett, was, Scheiner?
2: Warte, extra Teebeutel?
3: Zwei von vier Personen im Studio schütteln unglaublich den Kopf, das bin ich und die Lisa.
1: Mindblowing.
3: Und ihr zwei seid jetzt gerade komplett fertig, oder?
2: Das ja, Leben ist das ein neues. Die Welt ist eine andere, als sie noch vorher war.
1: In der Reihenfolge an Gewichtigkeit der Erfindungen der Menschheit, das Rad, die Waschmaschine, Rakete zum Mond und dann Platz 1, Teebeutel für kaltes Wasser. Was ist, wie, woher? Ich meine, logisch, was? es ist schon vor...
3: Ort, wo es auch Teebeutel für warmes Wasser.
1: Ja, aber warum brauche ich einen eigenen, was kann der?
2: Was macht der anders als der andere Teebeutel?
1: Was, ist das ein motivierter Tee, der einfach sagt, ich bin schneller im Wasser? Ist der mit irgendwas, ist der mit Koks? Das wäre ein bisschen ungesund dann zum Trinken, das ist, ja. Tee soll eher entspannen, glaube ich, das wird dann nicht so funktionieren. Ja.
2: Was macht der anders?
1: Ich bin...
2: Was macht der coole Teebeutel anders als der heiße Teebeutel?
1: Fassungslos. Ja, was ist das? Also ich meine, das kann man nicht einfach so sagen, oder? Woher soll ich das wissen?
3: Soweit ich das richtig verstanden habe, es haben uns ja wirklich sehr viele jetzt darauf hingewiesen, zum Beispiel auch die Sophie. Es gibt ja auch extra Tee, der für kaltes Wasser gut funktioniert. Oder auch Michi, Sascha. Also wirklich, haben uns viele geschrieben. Ich habe das jetzt ganz schnell mal nachgeschaut. Es geht einfach darum, ist eigentlich eh logisch, was halt in dem Teebeutel drinnen ist und welche Stoffe und vor allem Aromastoffe, weil bei kaltem Wasser sich eher nur Bitterstoffe lösen würden. Und ich befürchte, dass da ein bisschen mehr Zucker drinnen ist vielleicht.
1: Warte mal. Ja. Im kalten Wasser lösen sich mehr die Bitterstoffe? Ist es nicht so, dass das Heiße mehr löst?
3: Ah, Verzeihung, bei Kälte lösen sich die Bitterstoffe nur sehr langsam.
1: Ja. Naja.
3: So, dass die Aromen, genau, viel Zeit haben,
2: hinter
3: der Kasse
2: auszuhören. Du hast die Glaubwürdigkeit schon verloren,
1: Kinga. Science Timpel, mal wieder auf Gas, ja, wieder mal gleich debunked.
3: Ich habe ja nicht gesagt, dass ich es verstehe, ich habe nur gesagt, ich kenne es.
1: Ja, aber keine Fake News verbreiten.
3: Ja,
1: also
3: Verzeihung.
1: Gut. Aber okay, es ist eine andere Sache, eine andere Komposition drin. Aber ich meine, da müsste ja kein Zucker drinnen sein, weil wenn sich die Bitterstoffe weniger, dann ist dein Tee nicht so bitter, Alter.
2: Ich habe mir jetzt einen ganz normalen Teebeutel in mein kaltes Wasser gegeben.
3: Und aber da passiert
2: ist
3: nichts.
2: Nein, es hat schon eine Farbe.
1: Es schaut jetzt auch so aus wie was anderes.
3: Nein, ich weiß es nicht. Auf jeden Fall ist es Conti so geil. Und das gibt's.
1: Warum ist es nicht geil? Weil es einfach nur wie kalter Tee schmeckt.
2: Ja.
1: Lustig, beim Kaffee funktioniert ich liebe kalten. Das mögen aber auch nicht viele. Es mögen auch nicht viele Menschen. Ich liebe schwarzen, kalten Kaffee, also eiskalten. Gibt es aber ganz viele, die das nicht mögen. Muss man auch sagen. Vielleicht beim Tee das Gleiche und du bist einfach ein warmen Teetrinker.
2: Ich bin vielleicht einfach, ja.
1: Ist aber voll in Ordnung.
2: Ich finde das auch in Ordnung.
1: Gut, wir haben das geklärt. Ich bin vollkommen schockiert, dass es eigene Teebeutel für kaltes Wasser gibt. Sensationell. Gratulation an die Menschheit. Ja, muss auch sagen.
2: Wir wissen jetzt, wir haben es geschafft.
1: Wir haben nicht alles geschafft, ja, bis jetzt perfekt. Klimawandel, Kriege und so weiter. Aber zumindest Teebeutel für kaltes Wasser.
2: Aus dem Tee haben wir alles rausgeholt.
1: Hackerl auf der Liste, eines haben wir geschafft. Check, eine Box.
3: Okay. Ja, und ihr wisst das jetzt auch im Jahr 2020.
1: Wir sind jetzt auch mit dabei, ja. Grüß euch, servus, das haben wir.
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3: Also so oder so, kalter Kaffee, kalter Tee geht heute auf jeden Fall. Es wird wieder sehr warm mit viel Sonne in ganz Österreich. Bis zu 30 Grad gehen sich aus. Jetzt natürlich noch ein bisschen kühler. 15 Grad haben wir in Gleisdorf, 13 Grad in Amstetten und in Tirol Obergurgl da nur frische 7 Grad.
1: Danke, Kinga. 6.25 Uhr, die Schlagzeilen mit Alexander Fikonia.
6: Lebenslang, so das Urteil gestern Abend am Landesgericht Klagenfurt für den Attentäter von Villach. Die Geschworenen haben den 24-jährigen Syrer einstimmig wegen Mordes, fünffachen Mordversuchs und Terrorstraftaten schuldig befunden. Vor Gericht hat der Mann gestern keine Reue gezeigt. Er würde die Tat jederzeit wieder begehen. Das Urteil ist noch nicht rechtskräftig. Beim Messerattentat letztes Jahr im Februar ist ein 14-Jähriger gestorben. Fünf Menschen wurden zum Teil lebensgefährlich verletzt. Am Landesgericht Wiener Neustadt fällt heute das Urteil im Prozess um den zum Glück verhinderten Terroranschlag auf ein Taylor Swift-Konzert im Wiener Ernst-Happel-Stadion. Auch der 21-Jährige und sein gleichaltriger Mitangeklagter sollen Teil einer IS-Terrorzelle gewesen sein. Beide haben sich zu weiten Teilen der Anklage schuldig bekannt. Mit dem Urteil ist erst am Abend zu rechnen. Trotz Waffenruhe und laufenden Verhandlungen für ein Kriegsende haben die USA wieder Ziele im Iran angegriffen, berichten die US-TV-Sender CNN und CBS News. Ziel soll eine militärische Anlage des Iran gewesen sein. Zuvor hat sich US-Präsident Trump im Weißen Haus unzufrieden mit den Verhandlungen gezeigt.
1: Dankeschön, Alexander. 6:26 Uhr, wir schauen auf die Straßen, Mike.
2: Da hat jetzt der Frühverkehr eingesetzt auf den Hauptverkehrsrouten.
1: Gute und sichere Fahrt.
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1: Donald Donnerstag, 6.30 Uhr, halb sieben ist es, der Start in den Tag. Und jetzt habt ihr alle die Ohren gespitzt beim Radio offensichtlich, sonst hätte es euch nicht hören.
0: Schön, dass ihr eingeschaltet habt.
1: Morgen ist auch noch was anderes, was man genau im Fokus haben sollte. Wenn man bei was Bestimmtem mitgemacht hat, fragt man euch gleich, worum es geht, wie es funktioniert, was morgen passiert. Gleich nach dem White Stripes, Cyber Nation Army, schönen guten Morgen.

0: White Stripe, Seven Nation Army auf 88.6 am Donnerstagmorgen.
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0: Ja, war auch schon wieder ein großartiger, kurzer Ausschnitt von einem sensationellen Beitrag für die 88.6 Nova Rock Diamond VIP-Pässe, die wir da raus haben, die wir euch schenken. Und das Ding ist schon jetzt länger drüber gesprochen und schon viel erwähnt. Ihr habt da mitmachen können, Vergangenheitsform, um euch zu bewerben für diese Diamond VIP-Pässe. Und es haben unfassbar viele gemacht.
3: Genau, mit Pfingsten war Einsendeschluss von euren Videos, wo ihr ein Lied von einer Band, die entweder heuer am Nova Rock ist oder schon mal am Nova Rock war, umtextet darauf, warum ihr unbedingt Diamond VIPs werden wollt. Und jetzt geht's dann langsam dran, das muss hergeben.
0: Die Beispiele waren wirklich fulminant, wie wir es gerade gehört haben. Einfach einen vorhandenen Songtext umtexten und in der Melodie singen und erklären, warum, wie, was gefreut euch, was stellt es euch vor, wie das Ganze abbrennt. Und das sind so das geniale, Mega-Performances gekommen. Wir werden ein paar davon auch auf Social Media posten, weil es einfach wirklich großartige sind, die da gekommen sind. Zum Beispiel so wie die vom Thomas.

0: Alter Schwede, erst bist du deppert. Aber Mann, jetzt Thomas, gib's zu, du hast geübt. Singen und Gitarre spielen.
1: Ich glaube, Thomas kann Gitarre spielen, ja.
0: Alter, ja, und singen, das war sensationell,
1: ja,
0: bitte.
1: Gemacht,
0: unfassbar groß. Da waren so viele, so geniale Performances dabei.
2: Also uns ist echt oft der Mund offen stehen geblieben, ja, wenn wir die Videos bekommen haben.
0: Ich fast schade, dass es jetzt schon vorbei ist. Ich hätte doch so gern so viel mehr hören von diesen kreativen Umtextungen, so lustige Zugänge und wie es dann halt verpackt worden ist. Also wirklich, ja, fulminant.
2: Gar nicht weniger, die auch selber Gitarre gespielt haben.
0: Ja, auch das oft mit dabei und großartig, großartig. Danke vielmals für alle, die mitgemacht haben.
1: Jetzt ist wichtig, Thomas, wenn du zum Beispiel gerade zuhörst oder auch ihr, wenn ihr mitgemacht habt, dass ihr morgen am Freitag eure Handys bei euch habt. Im Idealfall laut natürlich oder zumindest auf Vibration, sodass ihr es mitkriegt, falls wir anrufen.
2: Wer nicht abhebt, kann nicht gewinnen.
0: Ja, morgen wird das Ganze live passieren. Denn morgen in der Früh werden wir einfach einen von denen, die mitgemacht haben, anrufen und die Person hebt dann auch. Wenn es auch hebt, hat es gewonnen.
1: Also das ist jetzt halt die letzte Aufgabe für euch, wenn ihr mitgemacht habt. Morgen erreichbar sein.
2: Also so viel schon geleistet. Das letzte ist noch abheben. Den grünen Knopf.
0: Auf Telefon abheben. Ich muss auch gleich sagen, wenn wir dann irgendwie ausgelost haben und dann einmal anrufen, wir rufen ein zweites Mal auch noch an, aber dann ist es vorbei.
2: Ja.
1: Okay.
0: Also dann kommt der nächste.
2: Gibt's dritte Chance gibt es keine.
0: Nein.
2: Dann, wir suchen uns ein paar Leute raus.
0: Ja.
2: Wird dann der nächste angerufen.
0: Und Video mit ein paar der großartigen Performance ist jetzt online auf unseren Social Media Kanälen, kann man noch reinschauen. Zahlt sich wirklich aus, sind super Sachen mit dabei. Und vielleicht eben dann, von denen, die mitgemacht haben, wer am Nova als Damen VIP am Start, wo zum Beispiel auch Sabaton am Start sind. Hier sind sie mit Steel Commanders. Hier ist 88.6.

0: Sabaton auf 88.6 am Donnerstagmorgen, 6.42 Uhr, kurz vor dreiviertel sieben.
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3: Und da haben wir heute den Armin aus Bruck an der Leiter dran.
4: Ja.
3: Ja, da ist die Kinga von Radio 88.6.
4: Ah, hallo, grüß dich.
3: Und so schnell geht's von einem Ja zu einem Ah, hallo.
4: Ah, ja, nein, ich habe nur ein momentanes Problem, dass ich vor relativ viele Phishing-Sachen angerufen werde. Und jetzt habe ich nicht gewusst, eben, ob wer dran ist.
3: Ja, das ist komplett verständlich, Armin. Geht uns eh allen so. Man ist einmal grundskeptisch. Verstehe
4: ich. Ja, ist nicht schlecht eben. Du sagst grundskeptisch zum Sein und dann kann man ja positiv überrascht sein.
3: Das ist doch das Beste, oder?
4: Ja, unbedingt, ja.
3: Na schau. Hast du auch eine Idee, warum ich anrufe? Ich möchte dich nicht reintricksen.
4: Ich schätze mal wegen einem Klugscheißer des Tages.
3: Ja, das schätzt du richtig. Weißt du auch, wer dich angemeldet hat?
4: Also ich schätze mal irgendeiner aus meiner Freundschaftsgruppe.
3: Ja.
4: Simon vielleicht?
3: Nein.
4: Dann muss der Florian gewesen sein.
3: Korrekt, der Florian war's.
4: Ah.
3: Bist du bei mehreren von deinen Freunden berühmt, berüchtigt als Klugscheißer oder wie ist das?
4: Ja, ich bin schon recht verschrien.
3: Okay, ich lese dir mal vor, was der Florian geschrieben hat, okay?
4: Mhm.
3: Ich möchte den Armin anmelden zum Klugscheißer des Tages, weil er immer darauf beharrt, wenn er informiert ist, am besten zu wissen, was Tatsache ist. Und ich ihn gerne auf die Probe stellen würde, weil er jeden Tag bei euch zuhört am Arbeitsweg.
4: Ja, es kommt hin, ja.
3: Wie ist so der Schnitt, wenn du zuhörst in der Früh? Weißt du es meistens oder doch oft geraten? Liegst manchmal daneben?
4: Teils. Also teils rate ich und rate ich richtig und teilweise ist wirklich komplett aus der Luft gegriffen.
3: Okay. Ja, dann würde ich sagen, schau mal, wie du dich heute stellst, oder?
4: Mhm, gerne.
3: Wie du dich anstellst. Dann kommen wir zur Frage. Heute vor 118 Jahren wurde Ian Fleming geboren. Ein britischer Schriftsteller, der vor allem für seine Spionageromane und die Erschaffung der Figur James Bond bekannt ist. Das kennt man, oder?
4: Ja, das kenne ich.
3: Obwohl es gar nicht so dazu passt, hat er aber auch ein bekanntes Kinderbuch geschrieben. Welches ist die Frage? Also welches Kinderbuch ist von Ian Fleming? Antwort A, Chitty Chitty Bang Bang. Antwort B, ein Bär mit Namen Paddington. Oder Antwort C, Peter Pan.
4: Puh, da muss ich jetzt ehrlich gesagt auch raten. Aber ich rate auf Peter Pan.
3: Okay, warum? Hast du mal was gehört, gelesen oder einfach nur Bauchgefühl?
4: Einfach nur das Bauchgefühl.
3: Okay. Armin, dann frage ich dich, ob du dir mit der Antwort sicher bist.
4: Na, wenn du mich so fragst, eher nicht, ne? Dann tendiere ich doch eher zur Antwort A.
3: Chitty Chitty Bang Bang. Jawohl, Armin, das ist vollkommen richtig.
4: Antwort A ist richtig?
3: Ja.
4: Chitty Chitty Bang Bang? Das ist ja nicht noch ein Kindertitel aus.
3: Das stimmt, aber tatsächlich ist es ein Kinderfilm. Unter anderem auch mit Dick Van Dyke, den man vielleicht von Mary Poppins kennt. Da geht es um ein fliegendes Auto oder beziehungsweise ein Rennauto, das unter anderem fliegen, schwimmen kann und ja, gibt es auch einen Film halt aus die 60er, ist so ungefähr aus der Mary Poppins Era, sage ich jetzt einmal, um es einordnen zu können.
4: Na, an Mary Poppins oder eben Peter Pan in die Richtung hätte ich auch gedacht.
3: Ich verstehe es.
4: Vom Zeitraum.
3: Der Titel klingt halt nicht ganz so, gell?
4: Nein, überhaupt nicht. Klingt überhaupt nicht wie ein Kindertitel, ne?
3: Aber Armin, du hast dich noch richtig umentschieden. Also, das heißt, an dich geht das berühmte Klugscheißer-Heferl und die Urkunde.
4: Oh, vielen Dank. Danke sehr. Danke. Da freue ich mich natürlich.
3: Was wird der Florian sagen?
4: Dem wird es gar nicht passen. Weil jetzt habe ich die Bestätigung.
3: Ja, das kann natürlich passieren, wenn man ihn anmeldet, gell?
4: Na, der wird nicht erfreut. Ich bin super erfreut. Danke sehr.
3: Sehr, sehr gerne, Armin. Hab noch einen schönen Tag und liebe Grüße an den Florian.
4: Danke sehr. Wir ausrichten. Danke sehr ebenfalls.
3: Schönen
4: super,
3: Tag, gell?
4: Danke. Auf Wiederhören.
3: Und kennt ihr auch jemanden im Freundeskreis oder vielleicht unter den Kollegen, Kolleginnen, vielleicht auch in der Familie, jemand, der immer alles besser weiß und den ihr mal gerne auf die Probe stellen würdet, dann gerne anmelden zum Klugscheißer des Tages auf Radio 88.6 AT.

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1: Schauen wir gleich zu den aktuellen Temperaturen zum Aufstehen. In Bad Fürslau sind es 15 Grad, in Kärnten beim Milchstättersee aktuell 12 Grad und in Linz in der Stadt, da stehen wir bei 16 Grad auf. Wie auch gestern schon, können heute aber auch wieder ein paar kurze Schauer mit dabei sein, vor allem im Süden und im Bergland, aber nichts Tragisches, sonst in ganz Österreich viel Sonne und wieder heiß mit bis zu 30 Grad.
2: Danke, Kinga. 6:49 die Nachrichten mit Alexander Fekonia.
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4: Der Villach-Attentäter ist gestern Abend im Prozess gegen ihn zu lebenslanger Haft verurteilt worden. Die Geschworenen haben den 24-jährigen Syrer einstimmig wegen Mordes, fünffachen Mordversuchs und Terrorstraftaten schuldig befunden. Vor Gericht hat der Mann gestern keine Reue gezeigt. Er würde die Tat jederzeit wieder begehen. Das Urteil ist noch nicht rechtskräftig. Beim Messerattentat letztes Jahr im Februar ist ein 14-Jähriger gestorben. 5 Menschen wurden zum Teil lebensgefährlich verletzt. Trotz Waffenruhe und laufender Verhandlungen haben sich die USA und der Iran in der Nacht gegenseitig angegriffen. Der Iran hat einen US-Stützpunkt attackiert, von dem zuvor US-Angriffe auf den Iran ausgeführt worden sind. Frieden also weiterhin nicht in Sicht. US-Präsident Trump zeigt sich mit dem Verhandlungsstand nicht zufrieden. Der Iran beharrt weiter auf seinem Recht zur Urananreicherung. Der Wasserstand im Bodensee ist aktuell so niedrig wie seit 15 Jahren nicht mehr. 66 Zentimeter ist er unter dem, was zu dieser Jahreszeit üblich wäre. Der Grund: im Winter hat es im Einzugsgebiet der Alpen deutlich weniger geschneit als üblich. Dazu ist auch weniger Regen gefallen. Damit der Pegel wieder steigt, braucht es also anhaltenden und flächendeckenden Regen, heißt es von der Umweltbehörde. Der US-Konzern Meta führt für seine wichtigsten Apps wie Facebook, Instagram und WhatsApp ein Bezahlangebot ein. Die Plus-Version der Dienste soll mehr Funktionen haben als die kostenlosen, wie verbesserte Analysen oder individuelle Klingeltöne bei WhatsApp. Die Preise dafür liegen zwischen 2,40 Euro und 3,30 Euro pro Monat.
2: Dankeschön, Alexander. 6:51, wir schauen auf die Straßen, Mike.
5: Ja, da ist der normale Frühverkehr im Gang auf den Hauptverkehrsrouten.
2: Gute und sichere Fahrt.
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8: Heute für euch im Studio Mike Hornig.
12: Schönen guten Morgen.
8: Und Kinga Wölger.
13: Guten Morgen.
8: Und hier ist er.
14: Da bin ich natürlich wieder live dabei, sicher. Hey, da bin ich dabei.
8: Der Tempel.
12: Da sind wir alle dabei. Und zwar natürlich beim Donauinselfest 2026 am 3. bis 5. Juli ist es.
13: Achtung, Achtung, heuer ein bisschen später. Also unbedingt jetzt noch schnell die Kalender checken und die Termine checken.
12: Und für die paar, die es nicht gestern mitbekommen haben, wir haben sie relativ laut angekündigt und doch auf allen Social-Media-Kanälen und überhaupt und sowieso ein Ding, aber...
13: Ja, vielleicht hat man es nicht mitbekommen.
12: Wer einfach natürlich auch ein normales Leben hat und viel zu tun hat, was ist leicht, wer hat was, was ist wer, wo?
15: Ich muss sagen, ich sage es auch gern, immer wieder. Es ist etwas, das man... Das bereitet Freude.
13: Das können wir nicht oft genug erzählen.
12: Ja. Erzähl mal einfach gleich noch einmal, für alle, die es oder schon wieder vergessen haben, was so viel passiert ist, oder noch nicht gehört haben, was bei uns heuer auf der Bühne dabei ist beim Donauinselfest. Gleich nach System of a Down, Job Suey, hier ist 88.6. Schönen guten Morgen.
16: Rolling Suicide.

0: Donnerstag, 7 Uhr ist es hier, 88.6. Schönen guten Morgen.
1: Guten Morgen.
0: Wir müssen einen Countdown noch auf die Website stellen, bis zum Inselfest losgeht.
1: Hast du natürlich vollkommen recht.
0: Ich krieg gerade einen Daumen hoch von der Kollegin. Ja, wir sind gleich dran. Aber ich wollte jetzt nämlich, eigentlich brauche ich nicht primär ich oder wir.
1: Ist
0: aber ich wollte gerade sagen, es sind noch so und so viele Tage und dann haben wir gerade geschaut zu Mathe Mike, vielleicht kann er spontan ausrechnen.
2: Nice.
0: Dann habe ich wieder nach vorne geschaut und gedacht, nein, das wird nichts.
1: Dann lieber Countdown.
0: Dann einfach lieber, es sind ein paar Wochen.
2: Ja, es muss ein bisschen mehr als ein Monat sein. Ne?
0: Stefan, das hast du jetzt abgetragen.
2: Ja, Mann. Fragt mich einfach.
0: Und jetzt
2: müssen
0: das ist großartig. 3. bis 5. Juli ist es. Es
1: auf
0: ist Ende Mai.
1: Ein
0: bisschen mehr als ein Monat.
1: Schön.
0: Dann ist es soweit.
2: Das
0: Donauinselfest mit. Noch nicht das 88-Donauinselfest, nein. Aber.
1: Mit ein paar großen Rad-86-Rock-Bühne, bitte. Darum
0: genau so ist es. Und gestern haben wir endlich verkünden dürfen, was für ein Line-Up wir auf unserer Bühne haben. Und für alle, die es verpasst haben, haben wir es noch einmal mit dabei. Wir sind wahnsinnig stolz drauf und freuen uns einfach sehr, es euch erzählen zu dürfen. Und hier nochmal unser Line-Up für heuer fürs Inselfest.
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3: Und hier ist das offizielle Line-Up der Bank Austria Radio 88.6 Rockbühne am Wiener Donauinselfest 2026. Full Fight Rock kommt unter anderem von Bloodsucking Zombie,

geht's erst richtig los. Die diesjährigen Headliner auf der Bank Austria Radio 88.6 Rockbühne am Wiener Donauinselfest. Der Metal-Zirkus aus

0: so ein saugeiles Line-Up, ich glaube, ich schieße einen Igel. Das muss ich jetzt einmal schon sagen. Echt geil, 886, super, ich muss auf den Insel.
1: Wahnsinn, ich habe gerade eingeschaltet und da war da auf die Donauinsel, wie geil!
2: Mensch, wie geil ist das, wenn das Feuerschwanz kommt. Ich hoffe, ich habe am nächsten Tag frei, weil sonst habe ich ein Problem.
3: Da muss man ja fast hin. Oh mein Gott, ich glaube seit Jahren das erste Mal wieder auf der Donauinsel. Danke, 886.
4: Alter, fettes Line-Up, unglaublich, ihr seid die Besten. Ab auf die Insel, yay!
5: Ja, sensationell. Ein Wahnsinn, wir sind wirklich, wirklich voller Freude und auch stolz natürlich, dass wir euch dieses Line-Up präsentieren dürfen und damit 3 Tage mit euch durchfeiern können, weil das wird einfach easy gelingen mit Avatar Airborne und Feuerschwanz halt die Headliner und auch eben die Bands davor, sie alle großartig. Es wird ein richtig, richtig geiles Donauinselfest bei unserer Bühne. Alle Infos im Detail. Radio 886.at. Was ich jetzt nicht verstanden habe, hat der Erste da gesagt, er schimpft einen Igel?
6: Er schifft einen Igel.
7: Warte, er schießt einen Igel, habe ich verstanden.
5: So, also niemand hat irgendwas verstanden. Hören wir uns das jetzt kurz nochmal an.
0: Ach so, ein saugeiles Line-Up. Ich glaube, ich schiffe einen Igel. Das muss ich jetzt einmal schon sagen.
7: Doch.
0: Echt geil, 886. Super, ich muss auf die Insel.
7: Einen Igel schiffen?
6: Ja.
7: Bockt man anscheinend. Also so arg, dass man sich
5: ich bleib dabei, dass er ihn schimpft.
6: Du glaubst, er schimpft ihn?
5: Ja.
6: Aber der was kann der Igel dafür?
5: Er weiß es nicht, einfach so. Das ist eine Übersprungshandlung als Reaktion. Ich weiß nicht, was ich mit mir tue, schimpft mich den Igel dafür.
6: Depper der Igel, hast du
5: ja,
6: schon
5: wirklich,
6: das
5: Line-Up gehört? Depper du Igel, hast du das Line-Up gehört? Ja, ich finde es, schimpft man Igel, ist ja wurscht.
7: Alex, wenn du das hörst, bitte klär uns auf.
5: Hauptsache Vorfreude aufs Wiener Donauinselfest und zwar in, jetzt haben wir den Countdown auf der Website, in 36 Tagen, 9 Stunden und 22 Minuten geht es dann los mit der ersten Band auf unserer Bühne. Wir freuen uns wahnsinnig. Inselfest, 3. bis 5. Juli, erstes Juli-Wochenende. Alle Infos, Lineup, Radio 886.at. Und eben dann mit dabei am Freitag, am ersten Tag, als Headliner bei uns. Avatar, Tonight We Must Be Warriors. Schönen guten Morgen, hier ist 886.

0: Das ist ein Sprichwort und das heißt wirklich, ich schiff einen Igel.
1: Morgen, also er hat definitiv gesagt, ich schiff einen Igel. Also ich brummt einen Igel, das Wort bei uns auch im südlichen Niederösterreich, Industrieviertel. Wie ich noch ein Bube war, so zwischen 13 und 16 Jahren, war das gang und gäbe, dass man gesagt hat, wann was vorher weg ist, Alter, ich schiff einen Igel. Das ist einfach so.
2: Das ist einfach so arg.
3: Das ist einfach so.
2: Dann passieren wilde Sachen.
4: Ja, passieren Dinge, also damit hätte ich nicht gerechnet. Ja, zum genau. Beispiel mit dem Line-Up von Inselfest genau. Bei unserer Bühne oder dass ich einen Igel schieße.
2: Ja.
3: Das ist so
4: beide kurios. Dinge unerwartet.
3: Dass die Stacheln.
2: Beides richtig arg.
4: Irgendwer, jetzt haben wir uns das, ich glaube 40, 50 Leute haben uns das gerade gleichzeitig erklärt, danke vielmals. Irgendwer hat jetzt geschrieben, es ist etwas quasi so geil, dass schon weh tut.
3: Aha.
2: Boah, ja, also ja. Stelle ich mir auch wirklich schmerzhaft
4: nicht,
2: vor.
4: Sicher nicht
2: also,
4: angenehm, ja.
2: Nein. Wirklich definitiv eine sehr unangenehme
3: ich
2: Situation.
3: Auch schön, was der Markus schreibt, ich schiff einen Igel, gleichbedeutend mit, ich scheiß mir auch.
4: Ja.
3: Also einfach ja. So arg, so geil.
2: Eines ist unangenehm als das andere. Eines
4: kommt vor.
2: Schambehaftet.
4: Also grundsätzlich das andere habe ich so noch nicht prinzipiell. Selten.
2: Ja.
4: Steht nicht oft in der Zeitung, dass das passiert ist. Ich frage mich jetzt, Schimpfwörter entwickeln sich mit der Zeit. Ich glaube, ich möchte es aufnehmen in mein Repertoire, aber ich möchte sagen, ich schimpfe einen Igel.
2: Du schimpfst, also du würdest den Igel lieber schimpfen, weil
4: ich. Ich möchte sagen, der Igel bist deppert, schau dir das an. Also wenn der Igel neben mir steht,
2: weniger schmerzhaft.
4: Der Igel steht neben mir und ich schaue auf meinem Handy, also sehe das Line-Up vom Inselfest und sage, Alter, Igel, bist deppert, da schau her. Ich möchte mit dem Igel meine Freude teilen. Ich möchte das andere nicht. Das möchte ich nicht.
2: Erst der Igel, du deppert, der Trottel.
4: Ja, das ist alles. Sagst du irgendwas? Sag auch was. Da sitzt da und schaust blöd, sag irgendwas.
2: Ich einfach nur deppert ein.
4: Ja, wirklich.
3: Also dann das, führen wir das jetzt ein.
4: Ich möchte einen Igel schimpfen.
2: Ja.
4: Nicht grundsätzlich, nur wenn was besonders arg ist.
3: Ein Ausdruck der absoluten Fassungslosigkeit.
4: Ja. Mein nächstes hinnige Glühbirne fassungslos ist, ich schimpfe einen Igel.
2: Gut. Bitte.
4: Sehr ich werde gut. Probieren, so das jetzt hier aufnehmen.
3: Bitte tu das.
4: Ich meine generelle Sprache.
3: Es wird nur minimal für Verwirrung sorgen.
4: Macht ja nichts. Wurscht. Vielleicht wird das dann auch mal in vielen, vielen Jahrzehnten mal so, warum sagen eigentlich alle, man schimpft einen Igel? Keiner weiß es.
2: Wir wissen es.
3: Fangen wir von vorne.
4: Schönen guten Morgen.

0: Fallout Boy auf 88.6 am Donnerstagmorgen, 7.21 Uhr. Gleich wieder Tempel reimt die Wörter rein im, ich würde schon noch neuen Modus sagen.
1: Ja, glaube ich auch. Ja. Jetzt haben wir es dreimal gespielt.
0: Ja, dreimal so, na eben, da kann man schon noch sagen. Und zwar, natürlich, drei Wörter von euch und auch das Tagesthema von euch und die Person, die glaubt, sie kann mich herausfordern und challengen, wird auch live am Telefon mit dabei sein.
2: Hast du schon ausgesucht? Das ist die Birgit. Ja. Die werden wir jetzt danach anrufen. Ja, die ist schon ready und ich glaube, sie ist schon ein bisschen aufgeregt, was du machst mit dem Wörter.
0: Oh, sehr gut. Na, dann freue ich mich auch schon auf die Birgit in gut 10 Minuten.
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2: Es wird wieder ein sonniger und heißer Tag mit Temperaturen zwischen 21 und 30 Grad. Aber wie auch gestern schon, können heute auch wieder einige kurze Schauer mit dabei sein, vor allem im Süden und im Bergland. Die Temperaturen jetzt zum Start in den Donnerstag beim Neusiedlersee schon 18 Grad. 16 Grad sind es in Scherding und 14 Grad aktuell in Mooslandl.
0: Danke, Kinga. 7.22 die Schlagzeilen mit Alexander Fekonia.
5: Der Villach-Attentäter ist gestern Abend im Prozess gegen ihn zu lebenslanger Haft verurteilt worden. Die Geschworenen haben den 24-jährigen Syrer einstimmig wegen Mordes, fünffachen Mordversuchs und Terrorstraftaten schuldig befunden. Vor Gericht hat der Mann gestern keine Reue gezeigt. Er würde die Tat jederzeit wieder begehen. Das Urteil ist noch nicht rechtskräftig. Beim Messerattentat letztes Jahr im Februar ist ein 14-Jähriger gestorben. Fünf Menschen wurden zum Teil lebensgefährlich verletzt. Trotz Waffenruhe und laufender Verhandlungen haben sich die USA und der Iran in der Nacht gegenseitig angegriffen. Der Iran hat einen US-Stützpunkt attackiert, von dem zuvor US-Angriffe auf den Iran ausgeführt worden sind. Frieden also weiterhin nicht in Sicht. US-Präsident Trump zeigt sich mit dem Verhandlungsstand nicht zufrieden. Der Iran beharrt weiter auf seinem Recht zur Urananreicherung. Der Wasserstand im Bodensee ist aktuell so niedrig wie seit 15 Jahren nicht mehr. 66 cm ist er unter dem, was zu dieser Jahreszeit üblich wäre. Der Grund: im Winter hat es im Einzugsgebiet der Alpen deutlich weniger geschneit als üblich. Dazu ist auch weniger Regen gefallen. Damit der Pegel wieder steigt, braucht es also anhaltenden und flächendeckenden Regen, heißt es von der Umweltbehörde.
1: Danke, Alex. Wir schon auf die Straßen. Und da gute Nachrichten, abgesehen vom üblichen Frühverkehr heute keine ungewöhnlichen Verzögerungen. Schauen wir, dass das so bleibt. Kommt gut und sicher an euer Ziel.
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0: Wunderschönen Donnerstagmorgen. Hier ist 88.6. 7.27 Uhr, kurz vor 7:30. Was ist los? Was lacht ihr?
2: Ja. Ja, das war jetzt ein Auftritt, den hätte ich jetzt eigentlich sehr gerne gefilmt.
1: Eine Sekunde, bevor es an der Zeit war, bist
2: aber
1: du ins Studio reingekommen.
2: Aber wie er reinspaziert ist. Mit dem Kaffee in der Hand, hast du jetzt Eiswürfel gekriegt noch?
0: Ja.
2: Ja, okay, also mit dem Eiskaffee wirklich aber der gemütlichste Walk, den ich, glaube ich, je gesehen habe, obwohl die Zeit wirklich schon Sekunden abgelaufen sind, bis wir reden mussten.
0: Schau, wie er gesagt hat, Tippeltime war da, das muss reichen.
2: Ja, es ist sich perfekt ausgegangen. Ne?
0: Work smart, not hard, oder beides. Gut, jetzt hat er natürlich sechs. Startet den Tag, schönen guten Morgen. Ich hab's für die Foo Fighters gemacht. Walk.
2: Ja, aber wie?
0: Nicht run. Ja? Schönen guten Morgen.

0: Donnerstagmorgen, 7.36 Uhr, kurz nach halb acht.
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0: Eine neue Runde Tempel reimt die Wörter rein im noch etwas neuen Gewand. Grundsätzlich gleich natürlich drei Wörter, ein Tagesthema und 30 Sekunden Zeit für mich, die drei Wörter spontan und live zu reimen. Das ist das Spiel. Was es nicht mehr gibt, sind Punkte. Es gibt keine Monatswertung mehr und die Monatschallenges, die es in Zukunft auch weitergeben wird, sind völlig losgelöst von Tempel reimt die Wörter rein. Die werden anders ermittelt und verteilt. Das einmal die neue Situation und was noch dazu kommt jetzt. Die drei Wörter kommen von derselben Person, von der das Tagesthema kommt. Und diese Person, die da antreten möchte, kann jeder von euch sein. Einfach per WhatsApp Wörter und Tagesthema mal schicken. 0676 83 86 100. Und dann werden wir irgendwann, wird die ausgewählt. Und dann spielen wir live, so wie ich jetzt die Birgit am Telefon habe. Schönen guten Morgen.
2: Guten Morgen.
0: Birgit, du hast gesagt, du bist nicht alleine gerade, sondern du bist mit Unterstützung am Start.
2: Ja, weil wir bringen gerade das Kind noch in die Schule und sie wartet halt jetzt noch.
0: Wartet natürlich noch, na ist klar. Wie heißt die Tochter?
2: Liara, die war vor ein paar Wochen, hat sie dir die Wörter genannt.
0: Ah, deutscher Herr, die war schon dran. Okay, habe ich das geschafft oder nicht geschafft?
2: Ja, du hast es geschafft. Aber es war trotzdem cool und lustig.
0: Sehr ja, gut. Das glaube ich. Also Tempel reimt die Wörter rein bei euch, Fixpunkt in der Früh am Weg zur Schule, immer mit dabei.
2: Auf jeden Fall.
0: Genau so soll es sein. Gut, Birgit, na dann, sparen wir uns alle nicht, gegenseitig nicht länger auf die Folter. Schieß mal los mit den drei Wörtern.
2: Also das erste Wort ist Spatzen, also die kleinen Vogel, die so rumhupfen.
0: Ja.
2: Das zweite Wort ist auch Spatzen, nämlich als Synonym für Muskelkater.
0: Aha, Dorscher, ja, okay. Und, ja?
2: Und das dritte Wort, ist halt jetzt noch ein bisschen früh zum Essen, aber schmeckt trotzdem immer gut. Kasspatzen,
0: okay.
3: Eines der besten Essen.
0: Also im Endeffekt kann das ja keiner später, ne? Ja. Also, ja. Uff, okay, gut. Ja, passt. Eine nicht ganz unbekannte Taktik. Dreimal etwas, das sich reimt anders. Warte mal, das erste waren die Vögel, das zweite der Muskelkater. Nur, dass ich dann nachher richtig sage.
2: Ganz genau.
0: Okay, passt. Gut, und dazu ein Tagesthema.
2: Das Tagesthema ist dir sicher total bekannt und du bist sicher voll im Thema drinnen.
0: Paw Patrol.
2: Nein. Viel mehr dein Style, nämlich die Heidi Klum hat ja in den letzten Wochen das neue Germany's Next Topmodel gesucht und heute ist das Finale.
0: Okay.
2: Und ein Österreicher.
0: Ist da, jetzt muss ich mitschreiben. Also Tagesthema muss ich jetzt mitschreiben. Ein Österreicher, ja?
2: Ein Österreicher.
0: Ja?
2: Hat heute Abend die Chance, Germany's Next Topmodel zu werden.
0: Ja, sehr schön.
3: Der Godfrey
0: okay.
3: ist das.
0: Gut, legen wir los. Also diese Neuigkeit, dass ein Österreicher heute Abend die Chance, Germany's Next Topmodel zu werden, hat Pfeifen von den Dächern die Spatzen. Darüber werden sie überall viel und breit schwatzen. Wenn der dann am Catwalk sich zu sehr anstrengt, hat er morgen Spatzen. Kann er dann aber bei der Regeneration beim Essen ordentlich schmatzen. Da haut er sich dann vielleicht hinein, kann Spatzen. Wenn es dann nicht schmecken, wird er es nachher ausschlatzen.
4: Okay. Wow, Birgit, ich war so auf deiner Seite.
0: Eieiei.
2: Urgenial, ich bin super.
0: Man, das ist natürlich dann, was ich am liebsten höre. Ja? Wenn es sie ausgegangen ist, aber dennoch, wenn es für dich, Birgit, passt, war alles mit dabei, alles richtig?
2: Alles super, alles richtig. Und um ehrlich zu sein, wir freuen uns eigentlich auch immer, wenn du es schaffst und wenn die Story cool und lustig ist, weil darum geht es eigentlich, dass wir alle Spaß haben in der Früh.
0: Absolut. Das ist der schönste Sportsgeist überhaupt. Das finde ich voll super. Und ich kann mir das schon, also das ist ja jetzt...
3: Ich ärgere mich.
4: Ich wollte auch gerade sagen, Birgit, du bist ein guter Sportsgeist. Ich ärgere mich trotzdem. Ich hätte gewünscht, dass du gewinnst.
0: Ich habe aber noch Nachfragen. Ich kenne mich ja wirklich nicht aus bei dem. Sind da jetzt auch, wie gesagt, in Österreich Herren. Sind da jetzt Männer auch mit dabei?
2: Ja, seit, keine Ahnung, 2-3 Jahren sind dann auch Männer dabei.
0: Ah, okay.
3: Ein Mann wird Model und eine Frau wird auch. Also jeweils.
0: Aha, also
2: ganz
0: nicht,
2: genau.
0: Okay, also salomonisch aufgeteilt, ja. Ich kann ihr
3: genau, beiden, genau,
0: bist
3: genau.
0: Du gescheit. Und das ist heute am Abend, was ist heute? Donnerstag. Aha, da schau her. Ja gut, schau, jetzt habe ich auch noch was gelernt dazu. Dein Bildungsauftrag an mich weitergegeben. Hey, super. Ich sage danke vielmals, Birgit. Liebe Grüße an die Yara. Ja?
2: Sie hört
0: und ist mit dabei. Super. Danke fürs Mitspielen. Alles, alles Liebe.
2: Dankeschön. Tschüss.
0: Vierte, Baba. Vierte. Ja, gut.
4: Ich habe auch was gelernt, nämlich, dass Spatzen ein Wort für Muskelkater ist.
5: Voll. Wirklich?
4: Das wusste ich vorher nicht. Ja. Also, na, danke, Birgit. Das wusstest du?
0: Das wusste okay. Ich. Ja. Kannte ich. Ja, na gut.
4: Offensichtlich zu wenig trainiert in meinem Leben.
0: Sehr ungesund. Spatzen haben. Da war es zu viel. Ich war an der Feier hier.

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1: 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Erwartet, super Tempel.
2: Danke vielmals, Dom. Sehr, sehr, sehr lieb. Ja, einige, die den Reim jetzt gerade abgefeiert haben.
3: Ronny schreibt auch, ja, einer der stärksten Leistungen ever sogar.
2: Freut mich natürlich extrem. Am wichtigsten ist mir, dass die Birgit voll zufrieden war und das auch lustig gefunden hat, die angetreten ist. Aber, was natürlich dazu kommt jetzt, Leute, ihr habt das jetzt mitbekommen gerade bei der Birgit, wie es funktioniert, auch die letzten Tage schon in dieser Woche. Also wenn ihr sagt, na, das muss ich auch mal probieren. Ich muss mal schauen, ob ich drei Wörter habe und in einer Kombination mit dem Tagesthema, wo ich den Timpel knacken kann, dann schickt per WhatsApp die drei Wörter und das Tagesthema, was ihr glaubt. Wichtig, Tagesthema heißt nur so. Also heute, Birgit, war mega aktuell,
3: genau.
2: Aber das muss gar
3: das
2: nicht so
3: gemacht.
2: Sein.
3: Das kann sehr gerne was aus eurem Alltag, aus eurem Leben sein. Vielleicht habt ihr, keine Ahnung, letztes Wochenende irgendwas erlebt oder ihr hattet einen runden Geburtstag in der Familie.
2: Das kann eine Erinnerung aus der Kindheit sein, das kann ein historischer Fakt sein. 1223 ist der König auf, weiß nicht was, an Stark gestiegen und hat sie, also irgendwas.
3: Liegt in eurer Hand.
2: Ja, Tagesthema heißt nur so, das ist das Thema an dem Tag, aber muss es aktuell sein. Und die drei Wörter im Überlegen und dann habt ihr gesehen, es funktioniert extrem easy, wir telefonieren kurz, ihr seid live am Start und ihr seid in der Runde mit dabei.
3: Was halt cool ist, man kann irgendwie noch direkter dich herausfordern.
2: Ja, absolut.
3: Weil man einfach wirklich auch wirklich mit dir redet, dir die Wörter präsentiert.
2: Ja, ich finde alles super. Alles vor allem auch, ja. wenn gestern oder vorgestern Wörter überhaupt nicht verstehe, dann gibt es direkt die Erklärung, dann ist alles klar, da kann nichts mehr diskutiert werden. Also tatsächlich der neue Modus. Wir sind extrem happy damit, freuen uns wahnsinnig und ich glaube auch so viele von euch. Das heißt, wenn ihr wollt, Wörter überlegen, Tagesthema, dann einfach per WhatsApp schicken an uns und dann werdet ihr irgendwann drankommen und dann spielen wir mal eine Runde live gegeneinander. Donnerstagmorgen, 7.46 Uhr, hier ist 88.6. Die Dropkick Murphys, I'm shipping up to Boston. Schönen guten Morgen.

0: Jockey Murphy zur Fahrt 86 am Donnerstagmorgen, 7.48 Uhr ist es. Donnerstag, kurz vor 8, heißt natürlich gleich wieder Zeit für die 86 Vittoria Pointe di Rialto. Wie seid ihr aufgestellt? Habt ihr was?
1: Ja. Mir ist gerade vorhin am Weg zum Klo noch einer eingefallen und jetzt weiß ich nicht mehr.
2: Nein, das
1: ist so bitter.
2: Ich muss das sofort aufschreiben. Schau, ja. Ich habe vorher einen Lachunfall bekommen und mich hier gefragt, was ist. Ist mir ein Witz eingefallen? Ich habe mir natürlich gleich notiert.
0: Sehr gut. Großartig. Na gut, wir werden schauen, dass wir ein bisschen zum Schmunzel bringen, um kurz nach 8 mit unserer Pizzeria gleich am Start.
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2: Es wird wieder ein sehr schöner und heißer Donnerstag mit viel Sonne in ganz Österreich und Temperaturen zwischen 21 und 30 Grad. Im Süden und im Bergland können auch wieder kurze Sommergewitter mit dabei sein, aber nichts allzu Tragisches. Jetzt die Temperaturen für euren Start in den Tag. In Rohrbach messen wir 14 Grad, in Wien Alt-Erla 17 Grad und in Klagenfurt, da stehen wir jetzt mit 15 Grad auf.
0: Danke, Kinga. 7.50 Uhr die Nachrichten mit Alexander Fekonia.
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6: Die Neos wollen die EU-Lohntransparenzrichtlinie einbremsen. Die soll Firmen ja künftig verpflichten, ihre Gehälter offenzulegen, um den Lohnunterschied zwischen Männern und Frauen zu verkleinern. Eigentlich soll sie bis 7. Juni in Kraft treten. Die Pinken wollen aber, dass sie überarbeitet wird, weil sie zu viel Papierkram befürchten. In Österreich gibt es aber ohnehin noch keine Einigung mit den Sozialpartnern. Nach seinem Messerattentat letztes Jahr im Februar, bei dem er einen 14-Jährigen umgebracht und 5 Menschen zum Teil lebensgefährlich verletzt hat, wurde der Villach-Attentäter gestern Abend zu lebenslanger Haft verurteilt. Reue hat der 24-jährige Syrer aber überhaupt keine gezeigt. Das Urteil muss jetzt noch bestätigt werden. Radikalisiert hat sich der 24-Jährige übrigens über die sozialen Medien. Trotz Waffenruhe und laufender Verhandlungen haben sich die USA und der Iran in der Nacht gegenseitig angegriffen. Der Iran hat einen US-Stützpunkt attackiert, von dem zuvor US-Angriffe auf den Iran ausgeführt worden sind. Frieden also weiterhin nicht in Sicht. US-Präsident Trump zeigt sich mit dem Verhandlungsstand nicht zufrieden. Der Iran beharrt weiter auf seinem Recht zur Urananreicherung. Europa rüstet bei der Raumfahrt auf. Mit einem neuen Raketenmotor sollen die europäischen Trägerraketen künftig mehr und schwerere Satelliten ins All befördern können. Der Motor soll Europa im Wettbewerb mit internationalen Anbietern stärken. Der erste Start damit ist noch für Juni geplant, vom Europäischen Weltraumbahnhof im südamerikanischen Kourou aus.
0: Dankeschön, Alexander. 7.51 Uhr, wir stehen auf die Straßen und da in die Steiermark.
7: A2 Südautobahn Richtung Wien bei Gleisdorf Süd. Da liegen große Reifenteile auf der Fahrbahn. Bitte besonders vorsichtig fahren. Und abgesehen davon viel los auf den Hauptverkehrsrouten im Frühverkehr, vor allem um die Ballungszentren herum.
8: Vorsicht, Blitzer.
7: Und geblitzt wird auch. Günther hat uns gemeldet, Niederösterreich B1 im Ortsgebiet von Groß-Sierning wird geblitzt. Und Charlie hat es blitzen gesehen. Graz Stadt, Bahnhofgürtel Richtung Gries, Puntig am Kärntenstraße etc. Nach der Tankstelle, da gibt es ein mobiles Radar.
0: Danke fürs Bescheid geben, gute und vor allem sichere Fahrt.
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27: Heute für euch im Studio Mike Hornig.
7: Schönen guten Morgen.
27: Und Kinga Wölga.
2: Guten Morgen.
27: Und hier ist er.
32: Also diese natürliche Depperzeit kriegst du KI sicher nicht so geil hin.
27: Der Tempel.
0: Ja, das schon.
7: Dafür stehen wir mit unserem Namen.
0: Das ist Part unseres Überlebenskonzepts als Sender und vor allem auch als Job hier.
7: Ja, das ist unsere Kampftaktik.
0: So deppert sein, dass die KI sagt, das kann ich nicht. Ich kann viel, aber das sind meine Grenzen.
2: Ich bin sehr stolz, alle meine drei Witze habe ich mal selbst überlegt.
0: Ja, bitte sensationell.
2: Und nicht einmal das Internet zur Rate gezogen.
0: Jawohl, gut. Und auch nicht die KI gebracht.
2: Nein.
0: Sehr gut.
2: 86. Das heißt nicht, dass sie gut sind, aber ich habe es mir selbst überlegt.
0: 86 Witzeria, gleich nach Self-Deception und Blondie. Hier ist 86. Schönen guten Morgen.

0: Self-Deception, Break of 88.6 am Donnerstagmorgen. Es ist 2:08.
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0: Schönen Donnerstagmorgen. Ja, wir schauen wieder kurz nach 8 am Donnerstag, dass wir hier ein bisschen zum Schmunzeln bringen. Halt, das schauen wir eh grundsätzlich jeden Tag, aber hier etwas geballter mit einer richtigen Witzanstrengung. Ja?
3: Na, man kann sagen absichtlich. Normalerweise bringen wir euch oft unabsichtlich zum Lachen.
0: Ja, wir versuchen aber schon noch auf lustig
3: manchmal,
0: zu sein.
3: Aber ja, aber manchmal sind wir einfach dumm.
0: Machen wir noch das.
3: Aber jetzt absichtlich,
0: hier
3: weil
0: überlegt
3: wir
0: und geplant
3: versucht haben, uns jeweils 3 lustige Witze zu überlegen.
0: Ja, und die erzählen wir dann im Kreis. Also sind es 9 Stück.
4: Also ein Witzekreis.
0: Wir würfeln.
3: No, ein Witzekreis.
0: Wir würfeln einmal, wer beginnt. Meine Wenigkeit. Okay. Na gut, alles dann. Eine Frau auf Sardinien ist erwischt worden, wie sie 40 Kilo Sand gestohlen hat vom Strand. Also ich habe schon mal gehört, dass man mit Sand eine feuchte Stelle trockenlegen will, aber da würde ich schon mal zum Frauenarzt schauen. Traut ihr nicht lachen so recht, gell?
3: Nein, ich finde es eigentlich gar nicht so nice, wenn ich mich jetzt hineinversetze.
4: In den Sand.
0: Ja, schlimm.
3: Ja.
4: Das ist unangenehm.
0: Ja.
3: Glaube ich auch.
0: Wünscht man keinem.
3: Das ist unangenehm. Ist.
0: Gut. Du wärst dran, Kinga.
3: Achso, ich bin dran.
0: Ja.
3: Nächsten Donnerstag gibt's keine Pizzeria, da ist ja ein Feiertag, Fronleichnam. Das feiert übrigens auch das indische Volk, da gibt's dann das berühmte Fronleichnahnbrot. Kennst du das Nahnbrot?
0: Ja.
3: Okay. Ja, das ist Fronleichnahmbrot.
4: Wie nennt man ein Festival für zornige Hippies? Woodstock.
0: Ja, ist gut.
3: Ja, ist lieb.
0: Ab Juli müssen alle Neuwegen die technischen Voraussetzungen haben für eine Alkolok-Wegfahrsperre. Ja, das Neue muss dann verbaut werden, dass du das leichter einbauen kannst. Eine Alkolok-Wegfahrsperre in allen Neuwegen. Oder wie Bürgermeister sagen, einen Dienstwagen mit Chauffeur bitte.
3: Ja. Der wohl älteste Hund der Welt, Lazare, ist vor kurzem verstorben. Er ist unfassbare 30 Jahre alt geworden. Da kann man echt nur sagen, wow.
0: Nein, die Kinga, mich freut, dass die Kinga sich so freut. Ja, das ist schön.
4: So, wow. Alter Hund, ja. Gestern Demonstrationen gegen die offenbar geplanten Kürzungen beim Budget der Universitäten. Da hat die Bundesregierung den Unis angeblich mitgeteilt, Wissenschaft und Forschung sind keine Schwerpunkte dieser Bundesregierung. Wenig überraschend, weil Ergebnisse und Problemlösungen sind es auch nicht.
0: Ja, stimmt. Gut, und eine neue Untersuchung zeigt, dass wenn man akut viel Bier trinkt, Gelsen eher motiviert werden, von einem das Blut zu saugen, wenn das nicht mehr so funktionieren wird.
3: Was ist denn heute mit dir?
0: Ja,
3: was
4: ist? Der ist heute in der ganz, ganz schmutzigen Ecke.
0: Ja, was ist denn laut jetzt? Seid ihr da schon?
4: Ist okay.
0: Die Kinder sind in der Schule, ich fühle mich darauf, denn was ist?
3: Okay.
0: Deswegen haben wir die Pizzeria auf die Uhrzeit gelegt, dass wir solche Witze machen können.
3: Bei mir wird es wieder harmlos.
0: Ja.
3: Vielleicht habt ihr heute schon etwas Oldschool mit einem Bleistift aufgeschrieben. Dazu ein Fun Fact: Einer der ersten Menschen, der eine Art Bleistift erfunden hat, war Konrad Gesner. Und sein Lieblingscharakter aus Harry Potter ist übrigens Hermine. Hermine! Verstehst du das Lach mehr?
0: Keiner. Ich finde es auch, wenn man über das eine Witze lacht, aber das ist vielleicht übertrieben. Ja, sie stirbt. Kinga, zerlegt's komplett.
4: Die Aufforderung.
3: Ich freue mich so auf die Sarah,
4: lach
3: die wird
4: mehr.
3: Das so lustig finden.
0: Lach mehr ist immer gut, dann funktioniert es. Also lach jetzt,
4: lach mehr.
0: Ja, stark. Okay, gut. Also, ja, oder so. Okay.
4: Ich erwarte nicht zu den Gelsen. Ja, wir
0: ja,
4: haben diese Woche einem Experiment gelernt, wo rausgekommen ist, dass sich Gelsen unter anderem zu Menschen hingezogen fühlen, die vor kurzem Sex hatten. Gut, wissen wir eh schon immer, dass Gelsen Feuchtgebiete mögen. Aber es ist leicht zu merken, zuerst kommt der Stecher, dann die Stiche oder nach der Else kommt die Gelse.
3: Auch sehr lieb.
0: Aber über mich beschweren, dass
4: nein,
0: ich halt in der Schweineschnecke bin. Was ist da jetzt los? Die arme Else, oder die glückliche Else in dem Fall eigentlich. Ja?
4: Die ist auch
0: sehr gut.
1: Hey, Mamma Mia, hat das wieder Lasagne gedauert. So, jetzt aber finito. Vielen Dank für Ihren Besuch in der Pizzeria und bis nächste Woche. Arrivederci.

0: Der für Mike und Kinga. Ihr wisst schon, gell? Wie der Schelm ist, so denkt er. Also ich weiß nicht, wer jetzt der schmutzige Gedanken hat. Tempel oder ihr zwei?
1: Alter Mike, nach der Else kommt die Gelse. Der ist sehr gut wert, definitiv.
2: Die Else Gelse war wirklich sehr lustig. Es haben sich einige jetzt auch quasi, ich weiß nicht, unterstützend zu Kinga geäußert. Ich glaube, es war mehr deine Reaktion auf deinen Witz, die sie so abfeiern. Nämlich,
3: aber die Katja hat geschrieben, ich liebe Hermine. Also die hat über den Witz an sich gelacht, aber es stimmt, einige haben einfach nur gesagt.
2: Was war da noch einmal? Ich habe ihn vergessen. Irgendwer den Bleistift erfunden?
3: Bitte nicht, jetzt mach das nicht selber lachen. Ja, darf ich ihn nochmal erzählen?
2: Ja, ich habe ihn vergessen.
3: Ein Funfact zum Bleistift. Einer der ersten Menschen, der eine Art Bleistift erfunden hat, war Konrad Gesner. Und sein Lieblingscharakter aus Harry Potter ist Hermine.
2: Das macht doch überhaupt keinen Sinn, weil der hat ihn wahrscheinlich vor 200 Jahren erfunden oder sowas.
3: Das ist ja
4: Bleistift
3: egal.
4: Älter ist als der Harry Potter.
3: 500 sogar.
4: Ja. Danke für diese...
3: Also haben viele gedacht.
2: Nein, das haben sich sehr viele gefreut. Und der Alex hat uns auch geschrieben, danke für diese Witze. Bei uns in der Firma ist gerade echt extrem angespannte Stimmung. Das hat mir meinen Vormittag extrem versüßt.
3: Na schau.
2: Kinder, du vertrittst die Sarah phänomenal.
3: Jawohl.
2: Ja, die zweideutigen Witze gehen ja. Ja,
4: da haben wir auch für die Zweideutigkeit gesorgt.
2: Alle mit dabei. Wer das dann übrigens nochmal nachschauen will oder irgendwo hinteilen will, wir werden da auch wieder ein Video von der Witzeria auf unsere Social Media Kanäle haben. Das war halt schon, muss selber auch sagen, glaube ich, war eine wirklich okay Runde, kann man sich sagen. Ja. War was zum Schmunzeln mit dabei?
3: Ich fand mich sogar sehr lustig.
2: Das haben wir gemerkt, Kinga. Das halt jetzt noch nach. Dein Lachen über deinen eigenen Witz.
4: Du hättest noch lauter schreien können, lacht's mehr.
3: Das muss manchmal auch sein.
2: Lacht's mehr immer. Das wäre jetzt öfter machen, wenn jemand was Lustiges sagt. Lacht's alle jetzt! Schönen guten Morgen.

0: für die Youth of the Nation auf 886 am Donnerstagmorgen, 8.16 Uhr. Übrigens, Google beginnt jetzt als Ganzes schon zu halluzinieren. Also nicht nur bei KI-Variante-Anmeldungen, Halluzinationen bei den LLMs, sondern tatsächlich der Google als Ganzes. Weil wenn man da jetzt nämlich, ja, tatsächlich tut es ja funktionieren, wenn man Rapid Wien
1: googelt. Gerade nochmal gemacht, ja.
2: Ja. Funktioniert
0: einfach Rapid Wien googeln.
2: Dann kommt ein Feuerwerk.
0: Ja, und dann fliegt so ein kleines Ding durch die Gegend, steht drauf, Rapid Wien ist Meister geworden in der Bundesliga.
1: Ja, stimmt nicht.
2: Ist halt falsch, ne? Der LASK knapp. Ist Meister geworden.
1: Der LASK gewesen,
2: fünfter
1: ja.
2: Platz.
0: Ja, das ist knapp.
2: In der Tabelle. Also ist ja recht, ist, recht knapp.
0: Ja.
2: Na, also Google, gute Besserung.
0: Google, Besserung. Und ja, echte Schlagzeilen, echte Infos, über die plaudern wir dann in gut 15 Minuten, nämlich beim 886 Zeitungscheck, nicht über die Hallos von Google.
2: So arg finde ich, dass es noch nicht geändert wurde.
0: Es ist schon seit gestern so.
2: Also Anfang der Woche.
0: Zeit war gerade gewesen.
2: Also die werden ja schon darauf hingewiesen worden sein.
0: Heftiges Pfingstwochenende. Vielleicht war Google auf Tuttogas und ist noch nicht ganz fit wieder. Was weiß man. Also schönen Donnerstagmorgen, Simple Plan.

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1: Habe ich nämlich gerade einen Anruf gekriegt vor einer Linzer Nummer. Thema. Kenne nicht, was will die bei mir nicht. Und sieben Jahre und sagte, ja, bla bla bla und Umfrage und ich meine, Alter, juckt mir das jetzt dort, juckt mir das nicht. Und genau in dem Moment, wo ich mir das denke, schießt es mir, genauso wie in einer Werbung. Scheiße, vielleicht geht es ums Radio, ne? Sag ich, ja, um was geht's denn gleich, ne? Sagt ja, nein, zwecks Radio und so, ne? Sag ich, okay, passt, dann mache ich schon mit. Und dann habe ich gleich ein wenig gequatscht und da muss ich jetzt nicht mehr lachen. Also, tschüss, baba.
0: Christian, du bist ein Held. Danke, dass du uns unterstützt. Deine Zeit für so eine Telefonumfrage zum Thema Radio hilft uns wahnsinnig. Vielen Dank.
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4: Schauen wir gleich mal zu den aktuellen Temperaturen zum Aufstehen. 14 Grad hat es beim Katschberg. Ein paar Wolken sind in St. Pölten bei 18 Grad unterwegs und in der südlichen Steiermark bei der wunderschönen Weinstraße in Leutschach, da stehen wir schon bei 18 Grad auf. Wie auch gestern können heute ein paar kurze Schauer mit dabei sein, vor allem im Süden und im Bergland. Sonst gibt es sehr viel Sonne und Temperaturen von bis zu 30 Grad.
5: Danke, King. 8:22 Uhr, die Schlagzeilen mit Alexander Fekonia.
6: Die Ineos wollen die EU-Lohntransparenzrichtlinie einbremsen. Die soll Firmen ja künftig verpflichten, ihre Gehälter offenzulegen, um den Lohnunterschied zwischen Männern und Frauen zu verkleinern. Eigentlich soll sie bis 7. Juni in Kraft treten. Die Pinken wollen aber, dass sie überarbeitet wird, weil sie zu viel Papierkram befürchten. In Österreich gibt es aber ohnehin noch keine Einigung mit den Sozialpartnern. Nach seinem Messerattentat letztes Jahr im Februar, bei dem er einen 14-Jährigen umgebracht und 5 Menschen zum Teil lebensgefährlich verletzt hat, wurde der Villach-Attentäter gestern Abend zu lebenslanger Haft verurteilt. Reue hat der 24-jährige Syrer aber überhaupt keine gezeigt. Das Urteil muss jetzt noch bestätigt werden. Radikalisiert hat sich der 24-Jährige übrigens über die sozialen Medien. Trotz Waffenruhe und laufender Verhandlungen haben sich die USA und der Iran in der Nacht gegenseitig angegriffen. Der Iran hat einen US-Stützpunkt attackiert, von dem zuvor US-Angriffe auf den Iran ausgeführt worden sind. Frieden also weiterhin nicht in Sicht. US-Präsident Trump zeigt sich mit dem Verhandlungsstand nicht zufrieden. Der Iran beharrt weiter auf seinem Recht zur Urananreicherung. Europa rüstet bei der Raumfahrt auf. Mit einem neuen Raketenmotor sollen die europäischen Trägerraketen künftig mehr und schwerere Satelliten ins All befördern können. Der Motor soll Europa im Wettbewerb mit internationalen Anbietern stärken. Der erste Start damit ist noch für Juni geplant, vom Europäischen Weltraumbahnhof im südamerikanischen Kourou aus.
5: Dankeschön, Alexander. 8:24 Uhr, wir haben eine Tunnelsperre in Kärntenmark.
7: A10 Richtung Villach, der Katschberg-Tunnel. Der ist gesperrt. Nach dem Tunnel ist nämlich ein LKW-Unfall passiert. Einsatzkräfte sind da vor Ort. Wir wissen leider derzeit überhaupt nicht, wie lange das noch dauern wird. Ausweichen könnt ihr so lange über die B99 und wir halten euch natürlich auf dem Laufenden, sobald wir mehr wissen. Abgesehen davon, einiges los auf den Hauptverkehrsrouten im Frühverkehr.
5: Gute und sichere Fahrt.
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5: 8.28 Uhr, kurz vor 8:30 am Donnerstagmorgen. Wir starten den Tag und es wird wieder heute ein schöner, ein heißer. Und dann aber auch wieder mit ein bisschen was, dann wieder Gewitterregenschauer.
4: Ja, können auch heute die üblichen Sommergewitterchen, ja, können heute im Bergland im Süden, aber auch die nächsten Tage. Kann leider immer wieder kurz mal runterregnen.
5: Wir schauen gleich zum 88.6 Zeitungscheck ein paar der Themen des Tages. Da plaudern wir ein bisschen nach Ozzy Osbourne und Lemmy Kilmister und nach Joan Chad. Schönen guten Morgen.

0: Show und Scheiter auf 886 am Donnerstagmorgen, 8.31 Uhr. Was haben wir beim Zeitungscheck mit dabei? Es gibt was zur Paketabgabe, die kommen soll für alle. Da werden wir schauen, oder nicht für alle, oder wie für alle, oder wen, wie, was wann, das schauen wir uns klar an. Dann, was kann Sport für unser Gehirn Positives beitragen, respektive für Aspekte unseres Gehirns? Und die Rubrik heißt ja Zeitungscheck. Das machen wir so ab und zu mal. Wir schauen schon ein bisschen so quasi etatmäßig berichten wir auch über, wie Medien berichten, ob da immer alles perfekt ist oder nicht, oder wie immer, das machen wir oft. Da werden wir jetzt ein bisschen in Eigenregie oder vor allem auch mit eigenem Interesse die Zeitungen checken.
1: So richtig checken.
0: Checken. Wer hat denn alle?
1: Wer hat's gecheckt?
0: Geschrieben über das Donauinselfest, über das Line-Up. Und wie viele davon haben vielleicht eine Bühne vergessen? Oder vergessen, wie die hast oder von wem die ist. Das werden wir uns
2: gleich
0: anschauen.
2: Wenn da jetzt gerade wer zuhört.
0: Aber wir meinen es jetzt gar nicht böse, dezidiert. Nur auch nicht böse. Schauen wir gleich.
2: Aufklärend.
0: Gleich 88 Zeitungscheck nach Ozzy Osbourne, Diamond Kill Mr. Motorhead, Hellraiser. Hier ist 88.6. Schönen guten Morgen.

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1: Wir schauen zu den Schlagzeilen und plaudern über ein paar der Themen des Tages. Und heute, wie gesagt, auch ein spannender Zeitungscheck mit dabei zum Thema: Wer hat es denn geschafft, die 886-Bühne unter Anführungszeichen, so wie man es ja eigentlich auch betitelt, ne, so bei allen anderen auch, am Inselfest so zu benennen? Während alle anderen, das schauen wir heute. Also der Check kommt noch zum Schluss, aber davor schauen wir mal zu ein paar anderen größeren Themen des Tages. Und da haben wir vor allem etwas, das dann ja am Schluss eigentlich fast alle betrifft von uns, nämlich die kommende geplante Paketabgabe.
2: Da ist jetzt das Begutachtungsverfahren zu Ende gegangen und ORF.at hat einen Artikel: Jobverlust, Aufwand und Kosten befürchtet. Und Begutachtungsverfahren zur geplanten Paketabgabe, insgesamt über 100 Stellungnahmen und Statements, der Großteil eher kritisch. Paketsteuer, was ist da überhaupt geplant? Ab Oktober soll es eben eine Paketsteuer geben, 2 Euro pro Sendung, und die soll für Online-Händler mit einem Jahresumsatz von mehr als 100 Millionen Euro gelten, aber schon auch eingehoben werden, wenn ein kleiner Händler über so eine große Plattform verkauft. Das ist ein wichtiges Projekt für die Regierung, weil das ist ein Teil der Gegenfinanzierung für die Mehrwertsteuersenkung, die gerade beschlossen wurde, auf ausgewählte Grundnahrungsmittel. Finanzministerium meint, da kann man 280 Millionen Euro pro Jahr einnehmen durch die Paketabgabe, so kann das ein bisschen gegenfinanziert werden. Also was sagen die Stellungnahmen und Statements? Spannenderweise sogar aus der Regierung selber kommen Sorgenbekundungen. Also das Wirtschaftsministerium selbst hat gemeint, naja, es gibt da noch einiges zu klären und wie man mit Retouren und so weiter umgeht. Und es entsteht vielleicht ein Image-Schaden für den Wirtschaftsstandort Österreich. Und man muss schauen, ob das überhaupt EU-rechtskonform ist. Aus der Wirtschaft generell kommt erwartungsgemäß sehr viel Kritik. WKO, Wiener Handel, Versandhändler, Otto, Modehandel, alle total dagegen. Erwartete Kaufkraftverluste. Und da wird auch gesagt, vielleicht ist das sogar ein potenzieller Inflationstreiber. Also da wird argumentiert, na gut, mit der Mehrwertsteuersenkung soll die Inflation gesenkt werden. Und dann treibt man sie mit der Gegenfinanzierungsmaßnahme wieder nach oben. Und da wird auch argumentiert, also es gibt wenige Unternehmen, die ausschließlich nur über einen Nicht-Online-Vertriebskanal vertreiben. Also dass einfach die meisten Unternehmen, also sehr, sehr viele Unternehmen schon das digitale Vertreiben auch dabei haben.
1: Du meinst, es gibt kein Unternehmen mehr, das auch schon online macht?
2: Genau.
1: Ja, okay.
2: Und wenig überraschend gab auch viel Kritik natürlich von Amazon, eBay, Zalando, die ganz, ganz großen Online-Händler. Amazon sagt, die Umsatzschwelle von 100 Millionen Euro ist eine faktische Diskriminierung ausländischer Versandhändler. Sein 14 von 15 der vom Paketsteuergesetz betroffenen Versandhändler sind im Ausland ansässig und die machen einen riesigen Anteil vom Steuervolumen aus und dadurch ist das quasi eine faktische Diskriminierung von denen. Tatsächlich gab es auch positive Stimmen aus dem Handel. Der Vertreter der österreichischen Shopping-Center sagt, die Paketabgabe schafft einen ersten wichtigen Schritt zu mehr Chancengleichheit gegenüber globalen Online-Anbietern, und auch von Umweltorganisationen und dem Verkehrsclub Österreich werden ökologische Gründe als positiv an der Paketabgabe genannt. Rechnungshof hat auch noch eher sich kritisch geäußert, da muss man dann schauen, weil sagt Rechnungshof, es könnte ein zusätzlicher Verwaltungskontrollaufwand entstehen für die Finanzverwaltung. Da muss man dann schauen, wie viel diese Paketabgabe wirklich bringt.
1: Ja, aber gerade dass Amazon sich aufregt, denkt man halt schon, Diskriminierung ist schon okay, wenn wer in der Größe auch ein bisschen mehr beitragt.
2: Grundsätzlich. Ich ärgere mich nicht darüber, wenn also die großen Online-Händler da dagegen sind. Ja, das ist ja genau ein bisschen das.
1: Das war fast die Idee.
2: Das war fast ein bisschen die Idee.
1: Das war
2: zu erwarten. Ja.
1: Erst, was sag ich mal, das Ding ist halt, das haben wir schon öfter mal gesprochen, dass der stationäre Handel ja oft schon die Geschäfte einfach wirklich auch nicht so wirken, als würden sie unbedingt wollen, dass man zu ihnen noch kommt. Ja, haben sie das? Ja, vorher kann ich ihnen bestellen. Cool, das hätte ich auch geschafft. Ja. Danke für absolut
2: Stellsinnen, und dann kommen sie nochmal her.
1: Entweder das oder wir schicken sie eine Ecke zu Hause. Voll, das kenne ich, das nennt sich bestellen.
2: Warum
1: danke,
2: bin ich hier?
1: Danke für nichts. Es dauert, wenn ich es über sie bestelle, dauert es 8 Wochen. Hätte ich es sonst bestellt, dauert es 8 Stunden. Aber ja, na, also da ist ein bisschen schwieriges Thema. Gut, wir schauen zu was anderem, und zwar Sport, für viele ist natürlich sehr gesund, wissen wir sowieso.
3: Wissen wir.
1: Aber es kommt was Neues dazu, was er kann.
3: Ich habe ein Posting in der Zeit im Bild gesehen, also ein Social-Media-Posting von der Zeit im Bild gesehen. So, erstmals direkt gemessen, Sport aktiviert das Gehirn, und habe dann auch einen Artikel dazu gefunden. Eben wie du sagst, wir wissen, Sport hat sehr, sehr viele Vorteile. Aber jetzt wurde auch eben erstmals nachgewiesen, was Bewegung für das Gehirn tut. Wie funktioniert das generell mit dem Gedächtnis? Ich glaube, das wissen wir eh. Es entstehen neue Verbindungen, wenn wir jetzt zum Beispiel was lernen. Das bildet dann eine Spur zum Langzeitgedächtnis. Und je öfter wir das verwenden, je öfter diese Spur gehen, umso stärker wird dieser Weg sozusagen und umso besser merken wir uns das dann oder umso mehr verfestigt sich das Wissen. Und dann gibt es sogenannte Ripples. Die können auftreten und zeigen spontan vermehrte neuronale Aktivität. Und genau diese Ripples wurden jetzt in einer Studie nachgewiesen, und zwar bei Probanden nach 20 Minuten auf dem Ergometer. Also nach 20 Minuten Radfahren, mehr oder weniger gesagt, sind eben diese Ripples aufgetreten. Und es ist sehr spannend, bei den Probanden handelt es sich um Menschen mit Epilepsie, die Elektroden im Gehirn haben. Das ist, um eigentlich zu schauen, was der Ursprung von diesen epileptischen Anfällen ist. Also das kann man da herausfinden. Aber eben anscheinend können diese Elektroden auch für was anderes genutzt werden und eben mehrere neurowissenschaftliche Fragen da geklärt werden dazu. Ist eben eine Studie aus Österreich, wird in Spanien fortgesetzt, um herauszufinden, von welcher Form von Sport das Gedächtnis am meisten profitiert, weil jetzt wurde es eben mal nur mit dem Rad getestet. Aber das hat jetzt eben gezeigt, nach 20 Minuten hat sich da offensichtlich einiges getan im Gehirn und eben diese Stellen sind sozusagen aufgeblinkt, die indizieren oder andeuten, dass man sich da jetzt was gemerkt hat oder eben diese Spur wieder abgefahren wurde. Was man sich daraus mitnehmen kann, glaube ich, wenn man eine Prüfung eben vor sich hat und für die lernt oder vor allem was auswendig lernen möchte, danach ein bisschen joggen, radeln, wahrscheinlich auch spazieren gehen, hilft, um sich das zu merken oder einfach nur, um die Einkaufsliste vom Partner nicht zu vergessen. Dann vielleicht mehr bewegen, vielleicht hilft das dann auch was.
2: Spricht aus Erfahrung.
3: Weiß nicht, rate auf welcher Seite ich bin. Die, die vergisst oder die, die hilft?
1: Ich höre gern Podcasts während dem Sport und frage mich, ob ich mir die dann besser merke.
3: Das kann gut sein.
2: Was ist dein Gefühl?
1: Kann man nicht erinnern. Gut. Und, ja, einige vielleicht auch Gedächtnisschwierigkeiten oder sonstige Probleme haben zu dem geführt, was ich jetzt mache. Wir werden mal jetzt mehrere Zeitungen durchschauen. Ich möchte gleich vorweg sagen, da geht es nicht um beleidigt sein, da geht es nicht um sonst was. Wir sind auch nicht irgendwie so kleinlich und das ist alles gut.
3: Wir sind auch nicht nachtragend.
1: Nein.
3: Wir wollen nur einen Überblick haben.
1: Ich möchte nur schauen. Weil wir haben es auch gestern erwähnt. Wir haben gesagt, kurz nach 8 haben wir unser Line-Up, unsere Bühne vom Donauinselfest verkündet und haben gesagt, naja, jetzt können wir es noch nicht drüber schreiben, weil um 10 Uhr erst die große Pressekonferenz ist, aber dann vielleicht am nächsten Tag. Und werden wir schauen und schauen wir. Jetzt schauen wir. Schauen wir zu den Zeitungen, die alle geschrieben haben drüber. Und gab es bei ein paar dann doch so einfach, es ist eher nur ein bisschen Verwunderung. Ob wir vielleicht haben irgendwas gemacht, ich weiß nicht. Schauen wir mal durch. Also die Kronenzeitung hat berichtet über das Donauinselfest, über natürlich die Hauptbühne, also die vom ORF gespielte, das FM4, Radio Wien und Ö3 an den 3 Tagen aufgeteilt. Und da haben sie alles das aufgezählt. Alles fein, alles gut. Krone hat dann auch geschrieben, doch nicht nur auf der Hauptbühne wird gefeiert, auch auf den anderen Stages kocht die Stimmung hoch, wenn Rockfans bei Avatar und Airborne auf ihre Kosten kommen. Also sie haben zwei unserer 3 Headliner aufgezählt. Ja. Ich glaube, bei Feuerschwanz haben sie vielleicht Angst gehabt, nicht gewusst haben, was das ist.
2: Ja, bei gerade die Krone.
1: Und hatten auf, ja, aber da hatten die vielleicht auch Angst, was glauben die Leute dann, was das ist? Ja, was tritt da auf? Also, okay. Aber sie haben die Acts erwähnt. Ja, schön. Bühne, Fehlanzeige.
2: Mhm, gut. Schade.
1: Kurier. Sehr spannend, sehr spannend. Kurier hat auch auf den anderen Bühnen ähnlich geschrieben, finden sich große Namen. Auf der Rockbühne treten unter anderem Airborne, Avatar und Feuerschwanz auf.
2: Na bitte, 3 von 3.
1: Cool.
2: Headline.
1: Und auch die Rockbühne.
3: Auf der Rockbühne.
1: Radio 8,6 ist vergessen worden. Warum ist es ein Thema? Die haben nämlich auf Social Media auch eine Infografik gepostet und da sind benannt die Hauptbühne als FM4 Ö3 Bühne. Da würde ich mich als Radio Wien auch schon ärgern. Mhm. Haben auch einen Tag, aber okay, haben es FM4 Ö3 Bühne gemacht. Und dann auch die Krone Hit Bühne benannt. Und bei uns steht Rockbühne.
2: Das ist,
3: ich habe das auch angeschaut.
1: Wer hat dem Kurier, wer ist ihm auf die Zähne gestiegen?
2: Ich habe nichts gemacht.
1: Haben wir irgendwas?
2: Ich weiß nicht.
1: Ich weiß nicht mehr. Wir wollen mal umfragen. Wer war böse? Darunter hat jemand auf Social dann geschrieben, irgendjemand, nicht, also jemand von uns, der uns hört, einfach hat geschrieben, man darf die Rockbühne auch ruhig 8-6-Bühne nennen.
3: Jawohl,
1: danke vielmals. Das war nämlich, cool, das zu sehen danach. Das kommt mal vor, dass dann Leute von euch, ja, von unserer Community einfach auch für uns in die Breschen, ey, Leil, da gab es noch.
3: Übrigens, also, man darf ruhig sagen, dass das
2: war. Das war nur die Hälfte der Wahrheit.
3: Ja.
1: Die heute im Bericht hat unsere Bühne und die Acts komplett ausgelassen, aber die Schlagebühne dafür komplett aufgezählt. Ja, also da kommen wir sonst gar nicht vor.
2: Wirklich? Also so ja. Total.
3: Das ist.
1: Die Presse.
3: Schade.
1: Bühne und Acts komplett ausgelassen.
3: Was?
1: In dem Artikel, wo sie alles andere aufziehen.
3: Presse.
1: Standard. Bühne und Acts komplett ausgelassen.
3: Bitte. Oida, das kann nicht dein Ernst
1: Wobei,
3: sein.
1: Wobei beim Standard steht dann rund am Ende vom Artikel aber und keine weitere Anführung. Das könnte so sein, dass es nur die Austrian Press Agentur Meldung war. Dann würde ich aber auch sagen, aha. Aber Bühne und Acts komplett ausgelassen.
2: What is?
1: What is the problem? What did we
3: what
1: do?
3: What seems to be the problem?
1: Und unter Standard, das ist ja auch ein sehr aktives Forum, im Standardforum ein Kommentar gesehen hat immer, es gab viele auch, wir sind ab und zu erwähnt, aber auch Wirbelstrom heißt, der hat geschrieben, eigentlich ist es für Rock- und Metal-Fans ein richtig geiles Line-Up mit Airborne, Avatar, Tailgunner, Feuerschwanz, aber schade, dass im Artikel halt quasi nichts berichtet wird.
2: Das finden wir auch schade.
1: Lieber Wirbelstrom. Es geht uns ganz genauso wie dir. Mhm. Also ich weiß nicht, was die haben gegen uns alle. Also das ist, ich meine,
2: dabei einen guten Teil von denen habe ich abonniert.
1: Ja, jetzt nicht mehr. Nein, aber ich weiß nicht, also irgendwie...
2: Ja, das ist schon schade.
1: Ich finde auch.
2: Ich finde, da hätte man schon mehr machen können.
3: Glaubst du, aber das ist jetzt eh nur unsere persönliche Vermutung, glaubst du, ist das Absicht oder ist das wirklich vielleicht auch, vergessen man will ich jetzt nicht sagen, aber Schlampigkeit oder keine Ahnung?
1: Ich möchte schon fast sagen, Kinga Salomon, die sehr, sehr in die Unschuldsvermutung reingeht.
3: Ich frage nur.
1: Ich weiß es nicht. Ich möchte jetzt da keine Theorie aufstellen und keine Behauptung. Es kommt mir, um klassisch zu sagen, etwas spanisch vor. Also vor allem zum Beispiel, wenn man schaut, die FM4, die 3 die Krone-Hitbühne und dann ist so. Und da hinten auch noch rein.
2: Also, und die andere.
1: Kann man eh. Ja. Aber kein Problem, Schatz, deswegen müssen es wir von öfter erzählen. Wir freuen uns wahnsinnig auf unser Line-Up und erzählen es oft genug, posten es und hauen es raus.
2: Auf der Rockbühne.
1: Und werden sogar noch Plakate, coole Plakate dann aufhängen damit. Einfach, dass man nicht vergisst drauf, dass man es sieht und geil. Wir freuen uns, die anderen haben was gegen uns. Ich weiß nicht. Ich glaube, wir haben nichts gemacht. Ich glaube, wir haben das nicht verdient eigentlich, dass man so gemein zu uns ist. Aber ist okay.
2: Ich würde jetzt mal einfach öffentlich sagen, liebe Medien, wir suchen das Gespräch.
1: Ja. Oder wir tun zu viele von Ihren Fehler darauf hinweisen. Wenn wir sagen, Leute, da habt ihr einen Scheiß geschrieben.
3: Ja, aber das ist dann, so wir sind ja nicht im Kindergarten.
1: Sind Sie beleidigt?
3: Das geht so nicht.
1: Nein, wir sind nicht beleidigt. Also wenn Sie uns das nächste Mal erwähnt, sind wir wieder gut.
2: Freuen wir uns.
1: Wir sind da völlig schmerzbefreit. Ja? Das Line-Up übrigens von der Bank Austria, Radio 886 Rockbühne auf Radio 886.at. Alles mit dabei, alles zum Nachlesen mit Timetable und allen Infos. Hier ist 886. Schönen Donnerstagmorgen.

0: Skillet mit Monster auf 88.6 am Donnerstagmorgen.
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2: Gestern ist mir sowas Peinliches passiert. Ich wollte zum Wasser gehen, zu einem Pool, den haben wir in der Anlage. Und weil es eben heiß war und schön war, habe ich hingelegt, habe ein Buch schon in der Hand gehabt und dann hat es angefangen zu tröpfeln. Und nach 5 Minuten war das. Und ich habe panisch den Schirm wieder abgespannt, weggeräumt und ein, zwei ältere Damen neben mir haben ihm gesagt, ah, das zieht vorbei. Ich so, nein, ich weiß nicht. Bin gegangen, dann hat es instant aufgehört, also wirklich nur ganz kurz, aber es war mir dann zu peinlich, um direkt wieder zurückzugehen. Also habe ich dann gelassen. Warum sage ich das? Das kann heute wieder passieren. Im Süden und im Bergland kann sein, dass heute wieder ein paar gewitterige Schauer mit dabei sind. Die sollten aber nicht lange andauern. Und dann wieder viel Sonne und Temperaturen bis zu 30 Grad. Aktuell haben wir 17 Grad in Innsbruck, 16 in Bernstein und 20 Grad im Mühlviertel im Berg.
0: Schau, es hat der Opa einmal gesagt, das zieht vorbei. Aber wenn es schon seit 2 Stunden regnet.
2: Man sollte drauf hören.
0: Und er hat ja recht, irgendwann ist es vorbei.
3: Irgendwann ist es wirklich vorbei.
0: Irgendwann ist vorbei.
3: Oder regnet es immer noch? Ne? Ja. Also.
0: Ja. Gut, danke, ging 8:53 Uhr. Die Nachricht mit Alexander Fekonia.
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4: Wien ist der zweitteuerste Luftfahrtstandort Europas. Und wenn die Kosten da nicht bald runtergehen, werden wir vielleicht irgendwann in Schönheit sterben. Das sagt AUA-Chefin Annette Mann. Sie spricht da auch offen darüber, Strecken zu streichen. Davon wären etwa Bundesländerverbindungen und andere sehr kurze Strecken stark betroffen. Im Bezirk Zwettl in Niederösterreich ist vorgestern ein Wolf abgeschossen worden. Das Tier habe sich einem bewohnten Gebäude genähert und sich kaum verjagen lassen, heißt es von Seiten des Landes Niederösterreich. Es ist bereits der 3. Wolf, der im Bundesland erlegt worden ist. Alle 3 Abschüsse waren im Bezirk Zwettl. Nachdem 5 eingeschlossene Goldsucher in einer überfluteten Höhle in Laos gefunden wurden, arbeiten Rettungsteams fieberhaft daran, die Männer aus dem Berg zu holen. Außerdem werden noch 2 Vermisste gesucht. Die Gruppe ist seit 19. Mai in der Höhle eingeschlossen. Mittlerweile wurden sie mit Lebensmitteln und Medikamenten versorgt. Vorsicht bei UV-Schutzshirts für Kinder. Jedes zweite schützt nämlich nicht ausreichend, zeigt ein neuer Test des Vereins für Konsumenteninformation. 2 Drittel der getesteten Shirts haben zudem Chemikalien enthalten, die das Hormonsystem stören können. Kurios ist auch, dass ein normales schwarzes Baumwoll-T-Shirt im Test oft besser abgeschnitten hat als die speziellen UV-Shirts.
0: Dankeschön, Alexander. 8:55 Uhr und wir haben weiterhin die Tunnelsperre, Mike.
3: Ja, das ist leider was Gröberes. A10 Richtung Villach, der Katschberg-Tunnel, der ist gesperrt. Da musste jetzt auch der Notarzt-Hubschrauber landen. Nach dem Tunnel ist ein LKW-Unfall passiert. Alle Einsatzkräfte vor Ort. Ausweichen könnt ihr so lange über die B99. Wir halten euch natürlich auf dem Laufenden, wenn wir da mehr wissen, beziehungsweise wenn da was weitergeht. Abgesehen davon, immer noch einiges los im Frühverkehr auf den Hauptverkehrsrouten.
0: Gute und sichere Fahrt.
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1: Heute für euch im Studio Mike Hornig.
3: Schönen Vormittag.
1: Und Kinga Wölger.
2: Hallihallo.
1: Und hier ist er.
20: Geh mal Vollgas, geht schon. Super wird's. Freu mich.
1: Der Tempel.
0: Jawohl, Donnerstag, Vormittag, kurz vor 9 ist es. Und heute am 28. Mai haben wir eine Legende, die Geburtstag hat. John Fogerty wird 81. Bist du gescheit?
2: Alles Gute.
0: Wahnsinn, noch vor kurzem erst bei einer Late-Night-Show aufgetreten und dort gespielt. Also der hat's noch so richtig drauf.
2: Hat's.
0: CCR, Sweet Hitchhiker, jetzt auf 28.6.

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1: Die erste Hurra einfach, dann hat sich sechs am Donnerstagmorgen. Hurra wird dann morgen auch jemand sagen, vermute ich mal. Vielleicht ein bisschen lauter und ein bisschen emotionaler, aber es könnte passieren.
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1: Morgen ist es soweit, da fetzen wir die Diamond VIP Pässe fürs Nova Rock raus. Irgendwann in der Früh, in der Temple Time, werden wir live von der Abwachen anrufen und dann wird es gescheit, wenn man anhebt.
3: Und diese Person ist dann Diamond VIP, das heißt vom Nova Rock zwischen Nova Rock und St. Martins Therme hin und her fahren, ja, vom Wellnessbereich in den Wavebreaker.
4: Mit Shuttle.
3: Shuttle, alles organisiert für euch, VIP-Pässe fürs Nova Rock.
1: Also Sektempfang, alles mit dabei.
3: Sektempfang,
1: alles mit dabei.
4: Jetzt ist eben nur wichtig, wenn ihr mitgemacht habt und uns eure Einsendung geschickt habt, dann morgen unbedingt das Handy bei euch haben und auf laut, wenn es irgendwie geht in der Arbeit, das wird der Chef schon verstehen oder einfach die Kollegen schon mal vorwarnen. Wenn es heute irgendwann läutet, ich muss auf jeden Fall rangehen und ich muss aus jedem wichtigen Meeting raus, es kann sein, dass wir dran sind und versuchen, euch zu erreichen. Also das wäre dann sehr, sehr wichtig, dass ihr morgen erreichbar seid. Ganz, ganz viele tolle Sprachnachrichten, Gesänge sind von euch gekommen. Wir wollten von euch hören, wie ihr euch freut aufs Nova Rock und eine Band hernimmt, die schon mal dabei war oder heuer mit dabei ist und einen Text umdichtet, eben passend zum Nova Rock. Das haben sehr, sehr viele natürlich gemacht und sich auf den Zeltplatz bezogen oder auf den Gatsch oder generell auf die Bands dort. Bei der Marlene gibt es einen anderen Anlass, der jetzt dann ansteht und sie würde sich sehr freuen, nachher feiern zu können.
5: Hallo, ich bin die Marlene. Ich hätte mir den Song Can You Feel My Heart von Bring Me The Horizon rausgesucht, habe so Bring Me The Horizon Level an. Und zwar mein Text geht so: Can you feel my matura? It's finally over now. I've been waiting for so long. Nur fürs Nova Rock. Can you feel my Freiheit? Kein Stress mehr im Kopf. Jetzt wird nur noch gefeiert, bis die Sonne wieder kommt.
1: Jawohl, sensationell. Sehr schön. Also sehr Matura feiern am Nova Rock als Diamond VIP hätte natürlich jeden Style. Ja gut, morgen ist es soweit. Wir sind auch gespannt. Werden einfach live irgendwann anrufen und sagen, jetzt.
3: Ja, ich sag's immer wieder dazu, ja, wenn nicht abhebt, kann man nicht gewinnen. Das geht leider nicht.
1: Wenn wir die erste Person ausgelost haben, dann rufen wir die an, zweimal,
4: ja.
1: Dann wird der andere ausgelost.
4: Gibt dir eine zweite Chance, ist ein Pech, aber ja. Sonst ist dann halt ein Pech. Also bitte morgen unbedingt Handy bei euch haben und auf laut haben und abheben. Es kann sein, dass wir anrufen, es kann sein, dass ihr dann als Diamond VIP zum Nova Rock 2026 fahrt.
1: 8.09, Flogging Molly, Drunken Lullabies, hier ist 88.6.

0: Ghost mit Dance Macabre auf 88.6 am Donnerstagmorgen, 9.16 Uhr, kurz nach Viertel 10.
1: Verehrteste Damen und Herren, wir bitten um Ihre ungeteilte Aufmerksamkeit. 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
0: Überraschungssong, wie gewohnt, um diese Uhrzeit. Und da habe ich einen Blick in den Kalender gemacht, was heute alles für Tage sind. Und da habe ich einen gesehen, da ist mir dann eigentlich gleich ein Song eingefallen. Heute nämlich Weltmasturbationstag. Viel Spaß mit Eric Carmen und All By Myself.
2: Das ist aber echt wild.
0: Auf 88.6.

0: Gedämpfer, jetzt kriegen wir ein Loch auf bei dem Lied. Super, danke.
1: Oder seid skampig oder was? Heute habt ihr es mit euren schmuddeligen Sachen.
2: Oh mein Gott, Timpel, was machst du? So eine Wuchtlasse haben. Und ich stehe bei der Ampel im Dienstauto, logischerweise. Mir gegenüber steht die Polizei. Recht einen schönen Dank. Die haben mir jetzt da schmunzeln müssen, warum ich mich so herbiege im Auto vor lauter Lachen. Made my day. Thanks a lot.
3: Timpel, du bist einfach eine Maschine. Das Lied zum Weltmasturbationstag. Also das kann nur von dir kommen. Wahnsinn!
4: Na ja, ich sitze jetzt gerade da so alleine im LKW. Jetzt ist mir eine Idee gekommen.
5: Bitte lass die Hände am Lenkrad.
6: Ja.
5: Beim Fahren.
6: Ja. Ja. Und die Augen auf der Straße.
5: Raststation kann auch die Spaßstation sein, das ist was anderes. Das ist wurscht. Aber. Ja. Na schön, dass das sehr viele sehr amüsiert hat.
6: Kunze hat auch geschrieben, ich finde sowohl die Liedauswahl als auch den Grund dafür genial.
5: Ja.
7: Der Marc schreibt mega geile Nummer zum Wegträumen. Was auch immer du träumst, Marc.
5: Wegträumen, ja. Ja. Oder der Patrick auch meint, besser zum Weltmasturbationstag hätte Enjoy the Silence gepasst. Ja. Patrick, vielleicht macht man was falsch, das passt. Anderes Thema, egal.
6: Kein Shaming.
5: Nein, jedem auch in der Stille. Alles schön, alles Spaß. Donnerstag. Was haben wir jetzt? Rockolett, gleich mit dabei.
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7: Gleich zu den aktuellen Temperaturen in Zell am See 17 Grad, in Leoben startet man mit milden 20 Grad in den Tag und in Melkammer auch schon 20 Grad. Es wird wieder heiß, bis zu 30 gehen sich aus. Dazu gibt es in ganz Österreich viel Sonne, aber im Süden und im Bergland, da können auch heute wieder einige kurze, gewittrige Schauer mit dabei sein.
8: Dankeschön, Kinga. 9:24 Uhr, die Schlagzeilen mit Alexander Fekonia.
9: Wien ist der zweiteuerste Luftfahrtstandort Europas. Und wenn die Kosten da nicht bald runtergehen, werden wir vielleicht irgendwann in Schönheit sterben. Das sagt AUA-Chefin Annette Mann. Sie spricht da auch offen darüber, Strecken zu streichen. Davon wären etwa Bundesländerverbindungen und andere sehr kurze Strecken stark betroffen. Im Bezirk Zwettl in Niederösterreich ist vorgestern ein Wolf abgeschossen worden. Das Tier habe sich einem bewohnten Gebäude genähert und sich kaum verjagen lassen, heißt es von Seiten des Landes Niederösterreich. Es ist bereits der dritte Wolf, der im Bundesland erlegt worden ist. Alle drei Abschüsse waren im Bezirk Zwettl. Nachdem 5 eingeschlossene Goldsucher in einer überfluteten Höhle in Laos gefunden wurden, arbeiten Rettungsteams fieberhaft daran, die Männer aus dem Berg zu holen. Außerdem werden noch 2 Vermisste gesucht. Die Gruppe ist seit 19. Mai in der Höhle eingeschlossen. Mittlerweile wurden sie mit Lebensmitteln und Medikamenten versorgt. Vorsicht bei UV-Schutzshirts für Kinder. Jedes zweite schützt nämlich nicht ausreichend, zeigt ein neuer Test des Vereins für Konsumenteninformation. 2 Drittel der getesteten Shirts haben zudem Chemikalien enthalten, die das Hormonsystem stören können. Kurios ist auch, dass ein normales schwarzes Baumwoll-T-Shirt im Test oft besser abgeschnitten hat als die speziellen UV-Shirts.
8: Dankeschön, Alexander. 9:25 Uhr, wir schauen auf die Straßen, Mike.
10: A1 Richtung Wien bei der Auffahrt Ips, da hat uns der Manuel Bescheid gegeben. Da hat ein LKW die rechte Leitschiene mitgenommen, liegen Teile auf der rechten Fahrspur verteilt. Also da besonders vorsichtig fahren. Der LKW, der steht inzwischen schon am Pannenstreifen. Danke, Manuel, fürs Bescheid geben. In Kärnten ist immer noch der Katschberg-Tunnel gesperrt, A10 Richtung Villach. Einsatzkräfte sind vor Ort, ihr könnt über die B99 ausweichen. Dort ist allerdings schon Stau.
8: Wünschen gute und vor allem sichere Fahrt.
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19: 9.30 Uhr, 9:30, Donnerstag, Vormittag. Gleich das 88.6 Rockolette. Nach Billy Talent, Reckless Paradise. Schönen guten Morgen.

0: Billy Talent auf 88.6 am Donnerstagvormittag. 9:33, kurz nach 9:30.
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0: Und dann spielen wir in der Runde um den Titel Rocksperte des Tages. Den 886 Rocksperten-Chip gibt's oben drauf für euch, wenn ihr die Lösung zu unserem musikalischen Rätsel habt. Frage natürlich wie immer, was spielen wir überhaupt?
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2: Ein Quickie Musiki. Wobei das heute auch mit einem Drummer-Drama verwechselt werden könnte, denn das kurze Stück des Songs sind die Drums, zumindest hört man die. Und ich bin sehr gespannt, ich gebe mal lieber keine Einschätzung ab. Aber es ist nur ein ganz kurzes Stück von einem Song, wird dann immer ein bisschen länger.
0: Mhm.
2: Und dann schauen wir, ob ihr es errät oder erkennt.
0: Beim Pubquiz muss man sagen, bei unserem Radio-Pubquiz ist ja das Quickie Musik 4 Sekunden lang gewesen zum Beispiel.
2: Und wir haben es gesagt, dass es normalerweise beim Rockroulette an die 300 Millisekunden ist.
0: Deutlich so kürzer. Also erste Runde ist jetzt ein bisschen über 300 Millisekunden, na, hören wir mal rein. Aufgepasst.
3: Ah, ah.
2: Ja?
3: Naja.
2: Naja.
3: Na, ja. Das ist das, oder?
0: Achtung. Psst.
3: Na.
2: Ja, ich sag ja. Ich trau mich nichts zu sagen. Aber ich glaube, es geht.
0: Ich will sagen, ein bisschen kurz ist.
2: Es wird dann eh länger.
0: Einmal noch, Achtung. 01886 1886. Hallo, wer ist dran? Hallo?
4: Servus, Thomas spricht.
0: Servus, Thomas.
4: Hey, ich bin von Billy Talent, Red Flag.
3: Pff, na, das glaube ich nicht.
0: Hm, das höre ich auch nicht ganz.
2: Wir hatten gerade Billy Talent. Das
0: Song stimmt, Billy Talent ist gerade gerannt. Ja.
2: Thomas, leider nein.
0: Danke fürs Mitspielen.
4: Danke,
0: Thomas. Bitte, servus. 88.6, hallo, wer ist dran?
5: Servus, Alex.
0: Servus, Alex.
5: Ich glaube, das ist Disturbed, Inside the Fire.
0: Ja, Disturbed kann ich mir grundsätzlich vorstellen.
2: Ja.
0: Nummer weiß ich nicht genau.
2: Guter Tipp, Alex, aber leider falsch.
5: Wie immer.
0: Danke fürs Mitspielen.
5: Danke,
0: bitte. Bitte, servus. 88.6, wer ist da dran?
6: Hallo, das ist Nick.
0: Servus, Nick.
6: Ich schätze mal, das ist Skid Row, Youth Gone Wild.
0: Skid Row, Youth Gone Wild.
3: Hm. Ein geiler Song.
0: Ja, auch ein schlechter Tipp. Kinga.
2: Nick, leider auch nicht der Song, den wir suchen.
0: Schade.
6: Danke.
0: Danke fürs Mitspielen. Pirti, servus.
6: Tschüss.
0: 88.6, wer ist dran?
7: Ja, guten Morgen, Martin da.
0: Martin, servus.
7: Ich glaube, das ist Kiss mit Detroit Rock City.
0: Ja. Finde ich keinen schlechten Tipp. Finde ich keinen schlechten Tipp.
2: Nein, ist eh nicht schlecht, Martin, aber leider falsch.
7: Okay, passt.
0: Dann los. Danke fürs Mitspielen. Pirti, servus. 88.6, wer ist da dran? Hallo? Aufgelegt, sehr gut. 88.6, wer ist da dran?
8: Ja, hallo, das ist die Caro.
0: Hallo, Caro.
8: Ist es vielleicht von Bon Jovi, Living on a Prayer?
3: Das finde ich nicht schlecht.
0: Ja, finde ich auch nicht so schlecht.
2: Mike, du hast am Anfang was aufgeschrieben, oder?
3: Ja, aber das war's nicht.
2: Das war's nicht, okay. Na, hör mal rein, Caro.
0: Ah! Alter Schwede, Caro! Ja!
8: Nein.
2: Sau gut!
0: Sensationell! Einfach so an diesem kleinen Fitzel. Caro, du bist unsere Rockspertin des Tages. Gratulation!
8: Ja, cool! Bin ich schon das zweite Mal, Levan.
0: Bitte sensationell hast. Bestätigt und Chip bestätigt. Großartig! Super gemacht, kann man nichts sagen. Einfach ein mega schnelles Ohr gehabt.
8: Cool, danke.
0: Ja, sehr, sehr gerne. Caro, sag mal danke fürs Mitspielen, ja, und gratuliere zur Bestätigung deines Rockspertenchips.
8: Ja, danke, danke.
0: Alles Liebe, Caro. Pfiat, baba.
8: Papa.
0: Ja, das schau ja.
2: Aber also, schau, deswegen habe ich es so kurz gelassen, weil danach wäre es, also ich hätte das Stück immer verlängert und es war echt schwierig, die Stelle zu finden, wo es gerade noch geht, dass man nicht sofort raushört. Mhm. Aber urgut, hat die Caro trotzdem was erkannt.
0: Sensationell, kann man nichts sagen.
3: Ich war mir jetzt so 100% sicher, dass es Metallica ist.
2: Ja. Ah ja, 100% falsch.
0: Bon Jovi, hier ist 88.6.

0: Bon Jovi auf 88.6 am Donnerstagmorgen. Es ist 9.41 Uhr, geht Richtung 3:15. Na dann.
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2: Wir verlosen morgen die Novorock Diamond VIP-Pässe. Wer da im Lostopf ist, sollte abheben, wenn wir anrufen, sonst wird man nicht Diamond VIP, sondern gut Diamond VIP.
0: Mhm. Hm? Ja. Ja. Wenn du es wirklich Lustiges hören wolltest, dann übrigens kommt heute noch ein Video von der 86 Pizzeria online. Das werden wir im Laufe des.
3: Hast du gesagt, ich bin lustig? Hast du gesagt, mein Witz war urlustig? Ich habe das jetzt
0: kann
3: so verstanden.
0: Kann jeder so interpretieren für sich, wie er möchte. Aber auf jeden Fall.
3: Wir kriegen es einfach nicht. Wir kriegen die Zustimmung einfach nicht.
0: Insgesamt war es eine ganz gute Runde. Und das Video geht dann heute irgendwann Nachmittag online. Und da könnt ihr dann schauen, wie lustig wir eigentlich sein könnten. Falls man jetzt den Eindruck hat, dass das eigentlich nicht funktioniert. Ja.
2: Schön. Nein, der war eh lieb. Das Worst Practice Beispiel.
3: Der war eh lieb, Mike. Okay. Schön, okay. Ja.
0: Schon okay. Aber tatsächlich, die Info morgen. Novarock Diamond VIP Pässe von uns spendiert an euch. Wer mitgemacht hat, Telefon im Blick behalten. Bis dahin, schönen Donnerstagvormittag mit Godsmack und Bulletproof. Für dich.

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1: Zehn Minuten vor zehn ist es und schon fast überall in Österreich über 20 Grad. Und da ist noch einiges an Spielraum nach oben heute. Bis zu 28 Grad in der Osthälfte Österreichs, bis zu 31 in Vorarlberg und in Tirol. Und dazu fast unentwegt Sonnenschein. Vereinzelt jetzt in den nächsten Stunden kann es hier und da noch ein bisschen nebelig sein, vor allem im Hügel- und Bergland. Da könnte im Laufe des Tages auch der ein oder andere Regentropfen fallen, aber nichts Gröberes dabei. Im Großen und Ganzen ist es heute wieder ein sehr, sehr sommerlicher Tag. So viel zum Wetter. Damit schauen wir weiter zu Alexander Fekonia, der hat die Nachrichten für uns.
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3: In zwei Wochen beginnt die Fußball-WM in den USA, Kanada und Mexiko. Für Frust bei den Fans sorgen aktuell die zum Teil völlig exorbitant hohen Ticketpreise. In den USA ermittelt nun auch die Justiz. In den Bundesstaaten Kalifornien, New York und New Jersey deswegen gegen den internationalen Fußballverband FIFA. Die FIFA setzt bei dieser WM auf eine dynamische Preisgestaltung. Das hatte die Folge, dass die Preise für Tickets von attraktiven Spielen schnell auf tausende Dollar gestiegen sind. Am Landesgericht Wiener Neustadt fällt heute das Urteil im Prozess um den verhinderten Terroranschlag auf ein Taylor Swift-Konzert im Wiener Ernst-Happel-Stadion. Der 21-Jährige und sein gleichaltriger Mitangeklagter sollen Teil einer IS-Terrorzelle gewesen sein. Beide haben sich zu weiten Teilen der Anklage schuldig bekannt. Mit dem Urteil ist erst am Abend zu rechnen. Trotz Waffenruhe und laufender Verhandlungen haben sich die USA und der Iran in der Nacht gegenseitig angegriffen. Der Iran hat einen US-Stützpunkt attackiert, von dem zuvor US-Angriffe auf den Iran ausgeführt worden sind. Das macht sich auch bei den Ölpreisen bemerkbar. Die sind heute früh wieder deutlich gestiegen, um über 3%. Und nicht nur in Europa gibt es aktuell eine Hitzewelle, auch in Australien. Inmitten dieser haben Forscher jetzt aber vor der Westküste Australiens Korallenriffe entdeckt, die der Hitze trotzen. Während nämlich viele Riffe weltweit absterben, zeigen diese eine außergewöhnliche Widerstandskraft. Verantwortlich dürften dafür spezielle Algen sein, die gemeinsam mit den Korallen leben und sie mit Energie versorgen.
1: Dankeschön, Alexander. Und von den Straßen gibt's gute Nachrichten von der A10 Richtung Villach. Die Sperre des Gatschbergtunnels ist aufgehoben. Da geht's wieder gut dahin. Gute und sichere Fahrt.
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1: Und er wünscht einen wunderschönen Donnerstagvormittag. 9.56 Uhr ist es gleich, 10 Uhr. Wir freuen uns sehr, mit euch gemeinsam in diesen Vormittag hineinzustarten und liefern euch die Musik dazu, dass da gar nichts mehr schief gehen kann. Back mit Loser gleich mit dabei. Und jetzt geht's los mit Iron Maiden. Und Run to the Hills, hier ist 88.6, so rockt das Leben.

0: und Loser auf 88.6. An diesem Donnerstag, 4 Minuten nach 10 ist es.
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0: Man sagt immer, Glück kann man sich nicht kaufen. Stimmt weitgehend, aber kennst du das Gefühl, wenn man aus dem Tattoo-Studio rausgeht und sein neues Bäckerl noch so ein bisschen spürt und es sich zu Hause dann das erste Mal anschaut? Think again. Wir haben die ganz, ganz, ganz, ganz große Freude, wieder die Welt der Tätowierung zu feiern. Und zwar zum 5. 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Und zwar nicht irgendwo, sondern im wunderschönen Ambiente des Wasserschlosses. Selbst wenn ihr mit Tattoos überhaupt nichts am Hut habt, sondern einfach nur dieses schöne Schloss sehen wollt, ist es schon eine Reise hinwert. Samstag geht's los von 11 bis 22 Uhr, Sonntag von 10 bis 19 Uhr. Und das Schöne für alle Kurzentschlossenen von euch, die gerne sehr spontan, sehr langfristige Entscheidungen treffen. Ihr könnt das ganze Festival über für Walk-ins hinkommen, also für ganz spontane Tattoos, wenn euch jetzt ein Motiv gefällt, einfach hinsetzen und los geht's. Und dann gehört's euch. Und abgesehen davon, das 88.6 Tattoogether, Ausgabe Nummer 2 an diesem Wochenende stattfinden. Es sind schon alle Plätze besetzt. Das ging wieder sehr, sehr, sehr schnell. 100 Leute werden sich also unseren Peter Hornelius am Körper verewigen lassen. Wir freuen uns sehr darauf. Dafür sind quasi keine Plätze mehr frei, aber ihr könnt natürlich trotzdem als Zeugen mit dabei sein und einfach kommen und euch das geben. Ist sehr, sehr unterhaltsam. 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

Twisted Sister, we're not gonna take it. Hier ist 886 am Donnerstagvormittag. 13 Minuten nach 10 ist es. Sie haben es geschafft, was sehr, sehr, sehr wenige schaffen, nämlich Volksmusik und Rock miteinander zu verbinden, ohne dass es irgendwie komisch und gezwungen wirkt. Ja, und es ist sogar Volksmusik aus den Bergen, aber wenn man genau sagen muss, es ist jetzt nicht alpenländische Volksmusik, es ist jetzt nicht österreichische Blasmusik Maria Zellertherzen, nein, es geht um Volksmusik aus der Mongolei, eine der großartigsten Bandschöpfungen der letzten Jahrzehnte, meiner Meinung nach The Who, die den mongolischen Kehlkopfgesang und mongolische Instrumente mischen mit ordentlichen Rocksounds, und sie haben der Welt etwas Neues geschenkt, und zwar einen Song gemeinsam mit Johnny Hawkins von Nothing More Lost Soul heißt die aktuelle Nummer, und die geben wir uns jetzt. Viel Spaß!

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2: 10.24 Uhr ist es. Einen schönen Donnerstagvormittag. Sehr, sehr sommerlich geht's weiter, wenn auch ein bisschen weniger brutal als in den letzten Tagen. Bis zu 27 Grad, das sind heute im Großen und Ganzen so die Höchstwerte dazu, aber wieder unentwegt Sonnenschein, zumindest im Flachland. Einzig im Hügel- und Bergland kann es zwischendurch ein bisschen tröpfeln, beziehungsweise einfach einmal die Wolken ein bisschen zuziehen. Einmal eine Abwechslung im Vergleich zu den letzten Tagen. Also es bleibt sommerlich, aber ein bisschen gnädiger als eben in den letzten Tagen. Und damit werfen wir einen Blick auf die Straßen nach Salzburg. Da ist die A10 überlastet, und zwar Fahrtrichtung Villach zwischen Flachau und Flachau Winkel. Aktueller Zeitverlust hier 20 bis 25 Minuten. Ansonsten schaut's gut aus. Wir wünschen euch eine gute und sichere Weiterfahrt.
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0: Die Bloodhound Gang. Die Bluthundgruppe mit Dead Bad Touch. Warte, lass sie 6. 10.37 Uhr ist es.
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0: Wir tun euch schicken nach Italien und zwar 2 Tickets bekommt ihr für das Konzert von My Chemical Romance in der Visano Arena in Florenz am 15.07. So, jetzt muss man auch irgendwie übernachten dort. Das Hotel bekommt ihr natürlich auch von uns vom 12. bis zum 17.07. und Hinflug und Rückflug auch. Also ein ziemliches Erlebnis, das man so schnell wahrscheinlich nicht wieder vergisst. Ich übernachte dort im Hotel Palazzo Lorenzo, Firenze. War ich noch nicht dort, aber klingt wunderschön. Und ja, My Chemical Romance in einer großen Welttournee und schaffen keinen Halt in Wien, dann bringen wir euch halt dort hin. Was wir von euch wollen, von euch My Chemical Romance Fans, dass ihr ein bisschen etwas über eure Fangeschichte erzählt. Das ist ganz einfach und schnell erledigt. Einfach Handy hernehmen, WhatsApp, Sprachnachricht an die 0676 83 88 6100 und erzählt, warum genau ihr zu My Chemical Romance nach Florenz fliegen solltet. Und eine sehr schöne Geschichte, also eine wirklich wunderschöne und sehr langlebige Geschichte haben Christian und seine Frau gemeinsam mit My Chemical Romance.
4: Was verbindet ihr mit der Band? Ich bin mit meiner Frau seit 1997 zusammen, seit 29 Jahren und 24 Jahre davor, kann man sagen, hören wir schon miteinander Chemical Romance. Ist eine von unseren absoluten Lieblingsbands. Würde man irrsinnig gerne mal live sehen und natürlich auch in Verbindung mit der tollen Stadt, in der es spüren, so ein kleiner Romantikurlaub, wird uns auch gut tun. Deshalb würde ich das gern gewinnen.
0: Ja, natürlich die Daumen gedrückt. Vielen, vielen Dank für diese wunderschöne Geschichte, Christian. Und wie das bei euch ist, ganz egal, ob ihr My Chemical Romance erst seit einem Jahr hört oder seit 27 wie diese beiden, erzählt es uns. Wir wollen es auf jeden Fall hören und dann seid ihr im Lostopf und mit ein bisschen Glück schicken wir euch dann im Juli nach Florenz zu My Chemical Romance Live. 0676 83 88 6 100 ist unsere Nummer. Wir freuen uns sehr über eure Geschichten.
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1: 10.51 Uhr ist es, schönen Donnerstagvormittag. Auch heute wieder sehr sommerlich, so ist es ja nicht. Also viel Sonnenschein in ganz Österreich, dazu Temperaturen von bis zu 30 Grad. Insgesamt werden wir uns eher bei 27 einpendeln heute. Aber es ist möglich, die 30er-Grenze auch heute wieder zu erreichen. Allerdings mit ein bisschen Einschränkungen im Hügel- und Bergland. Da sind ein bisschen mehr Wolken unterwegs. Und da kann es stellenweise auch einmal ein bisschen regnen. Auch einmal eine schöne Abwechslung. So viel zum Wetter. Damit schauen wir weiter zu Hannes Happ und zu den Nachrichten.
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3: Vorsicht bei UV-Schutzshirts für Kinder. Jedes zweite schützt nämlich nur wenig, zeigt ein neuer Test des Vereins für Konsumenteninformation. Zwei Drittel der getesteten Shirts haben auch Chemikalien enthalten, die das Hormonsystem stören können. Die Konsumentenschützer raten jedenfalls von Billigprodukten auf Temu oder Shein ab. Kurios ist auch, dass ein normales schwarzes Baumwoll-T-Shirt oft besser abschneidet als die speziellen UV-Shirts. Wien ist der zweitteuerste Luftfahrtstandort Europas und wenn die Kosten da nicht bald runtergehen, werden wir vielleicht irgendwann in Schönheit sterben. Das sagt Auer-Chefin Annette Mann. Sie spricht da auch offen darüber, Strecken zu streichen. Davon wären etwa Bundesländerverbindungen und andere sehr kurze Strecken stark betroffen. Der heimische Baukonzern Strabag will künftig in sogenannte Infratech-Startups investieren. Das sind Firmen, die beispielsweise Straßen, Wasser, Energienetze mit Digitaltechnik nachhaltiger und effizienter machen wollen. Über einen eigenen Fonds will die Strabag sich mit 100 Millionen Euro beteiligen, noch bevor diese Startups große Umsätze machen. In zwei Wochen beginnt die Fußball-WM in den USA, Kanada und Mexiko. Für Frust bei den Fans sorgen aktuell die zum Teil exorbitant hohen Ticketpreise. In den USA ermittelt nun auch die Justiz deswegen in den Bundesstaaten Kalifornien, New York und New Jersey gegen den internationalen Fußballverein FIFA. Die FIFA setzt bei dieser WM auf eine dynamische Preisgestaltung. Das hatte die Folge, dass die Preise für Tickets von attraktiven Spielen schnell auf tausende Dollar gestiegen sind.
1: Dankeschön, Hannes. Und dann schauen wir auf die Straßen nach Tirol, auf die B169, die Zillertalstraße talauswärts bei Straß. Der Brettfalltunnel ist ja gesperrt. Die Ausweichstrecke, also eine Umleitung ist eingerichtet, aber auf der Ausweichstrecke der Staus und die verliert es da momentan 20 Minuten. Gute und sichere Fahrt.
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7: Einen schönen Donnerstagvormittag, 10.58 Uhr ist es. Blink im Park haben wir jetzt für euch mit New Divide. Und jetzt starten wir los in die neue Stunde mit Black Veil Brides und In the End.

Linkin Park und Near Divide 886 hier am Donnerstag. 6:06 ist es und jetzt springen wir ein bisschen in die Vergangenheit, ein bisschen was Historisches. Johnny Cash mit Ring of Fire.

0: Die Foo Fighters und Best of You 88.6 ist hier. Einen schönen Donnerstagvormittag um 11.13 Uhr.
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0: Weil Festival ist super, aber es gibt eine kleine Schattenseite und das ist der Gatsch, der in der Übernachtung vom ersten auf den zweiten Tag noch nicht so das Problem ist, aber dann, wenn man schon so ein bisschen, vielleicht sogar mit ein bisschen Kopfweh aufwacht, dann sich noch einmal schon abgekühlt in den Gatsch ins Zelt reinlegen, das ist nicht jedermanns Sache. Da muss man schon dafür gemacht sein und wir schicken euch aus diesem Grund als Diamond VIPs zum Nova Rock mit einer Übernachtung mit Übernachtungen in der St. Martins-Therme, weil drunter machen wir es nicht. Dort könnt ihr es also richtig schön alle vier oder alle fünf von euch strecken und entspannen und dann, wenn ihr bereit seid, zum Festivalgelände nicht hinmarschieren, nicht mit der Bahn hinfahren, sondern natürlich mit dem 88.6 Shuttlebus hingebracht werden. Völlig klar. Also das heißt, das Beste aus allen Welten, Festival feiern und zwar von Anfang bis Ende, aber schon richtig schön ausgeschlafen hinkommen. Gibt nichts Besseres. Und was ihr dafür machen musstet, war uns etwas vorsingen, nämlich Songs von Bands, die am Nova Rock mit dabei sind dieses Jahr und zwar das Ganze mit eurem eigenen Text. Zum Beispiel die Silvia hat da etwas ganz Großartiges für uns.
2: Also, ich bin die Silvia und ich habe euch ein schönes Lied vorbereitet. Ich habe ein Ticket im Kopf und das bringt mir Konzert und Entspannung. Ich habe ein Ticket im Kopf mit Superbands und ein richtiges Bett. Ich habe ein Ticket im Kopf und das macht mich so richtig heiter. Also nimm bitte mich, meine Tochter und ich sind bereit.
0: Ah Gott, wie... Ja, das ist sehr sympathisch, sehr gut gemacht, liebe Silvia. Ja, bist jetzt eine von denen, die noch nicht mehr ganz 24 Stunden, ungefähr 20 Stunden lang zittern und unruhig sind, denn morgen um 8 Uhr in der Früh in der Temple Time in der 88.6 Morning Show ist es soweit, es wird verkündet, wer die Glücklichen sind, die als Diamond VIPs aufs Nova Rock fahren und sich dort so richtig gut gehen lassen. Wir drücken euch allen die Daumen und danken noch einmal allen für ihre wunderschönen Einsendungen, über die wir uns noch sehr, sehr lange freuen werden. Das Nova Rock steht ins Haus. Wir freuen uns schon sehr.
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2: Dann schauen wir kurz zum Wetter. Das gestaltet sich heute auch wieder hochsommerlich. Das auf jeden Fall. Temperaturen zwischen 28 und 30 Grad sind heute zu erwarten. Aber mit ein bisschen mehr Wind, was schon einmal angenehm ist und vor allem nicht nur noch strahlender Sonnenschein den ganzen Tag über. Es überwiegt zwar die Sonne, aber einiges an Wolken im Hügel- und Bergland, vor allem in Salzburg und Klagenfurt, da jetzt in Salzburg und Kärnten aktuell und da vor allem um Klagenfurt immer wieder einige Wolken mit dabei. Da kann es auch stellenweise ein bisschen tröpfeln oder sogar regnen, aber alles nicht ernst. Im Großen und Ganzen sind wir auf der hochsommerlichen Seite daheim heute. Und staunen tut es nach wie vor in Tirol, und zwar auf der B169, der Zillertalstraße, talauswärts bei Strass. Nachdem der Brettfalltunnel gesperrt ist, ist hier eine Ausweichstrecke eingerichtet und da dauert es momentan 20 Minuten länger. Gute Fahrt.
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8: 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Was gibt's im Park der Falco Villa in Gas am Kamp zu bewundern?
9: Der Park zeigt Skulpturen bzw. Szenen aus Falco Songs, aber auch aus seinem Leben. Es gibt die Nachtflugstatue, es gibt eine Nachbildung des Grabmals vom Zentralfriedhof und es gibt einige Textzeilen, wie zum Beispiel: Wo ist dein Schuh, du hast ihn verloren, oder ist der Schnee, auf dem wir alle talwärts fahren. All diese Szenen sind hier umgesetzt und für jeden Besucher grandios anzuschauen und zu entdecken.
8: Mehr Infos auf falcovilla.at.

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0: Nirvana in Bloom, 886 ist hier, am Donnerstag, 11.38 Uhr ist es und bei uns, wie ihr wisst, spielen ja österreichische Bands eine ganz, ganz wichtige Rolle. Wir sehen uns als österreichisches Rockradio nicht nur dazu berufen, Musik aus aller Welt hier in Österreich zu verbreiten, sondern auch andersherum Musik aus Österreich in die Welt hinauszubringen. Und da haben wir doch ordentlich etwas zu zeigen. Denn die österreichische Musikszene, vor allem was die Bandmusik angeht, braucht sich wirklich nicht verstecken. Ein guter Beweis dafür sind Mother's Cake. Richtig, richtig schöner, großartiger Punk aus Österreich, der sich ja mit jedem Album irgendwie neu erfindet. Man erkennt zwar irgendwie einen roten Faden, durch einen Sound, den sie entwickelt haben, aber trotzdem wahnsinnig vielseitig unterwegs. Am 9. Oktober 26 erscheint das 6. Studioalbum und wir dürfen da jetzt schon reinhören in den Song We're All Gonna Die, der veröffentlicht wurde vor zweieinhalb, drei Wochen sowas. Und mit dem neuen Album werden wir das Cake auch auf Tour gehen in Österreich und zwar ordentlich. Sie sind mittendrin eigentlich schon. Nächstes Konzert ist dann am 3.6. in der Arena Open Air und es ist eine kleine Sommerpause, aber es geht dann noch weiter im Herbst und wir freuen uns sehr, Mother's Cake zu unterstützen und zu begleiten auf dieser Tour, die eben zumindest die Österreich-Termine, da sind wir auf jeden Fall kräftig mit dabei. Alle Informationen auf radio886.at, eklar, und auch auf der Website von Mother's Cake und wir hören jetzt in diese aktuelle Single-Auskopplung hinein. We're all gonna die. Punkig wird's wie gewohnt. Und 1 Minute 56 finde ich immer sehr, sehr, sehr gut, wenn Punk-Songs nicht länger sind als das. Weil das heißt, dass das Tempo auch stimmt. Viel Spaß.
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1: Also von großer Abkühlung zu sprechen ist vielleicht ein bisschen Übertreibung, aber schauen wir es uns genau an. Also die Temperaturen heute trotzdem zwischen 27 und 30 Grad. Also wir sind im hochsommerlichen Bereich, allerdings erstens mit ein bisschen mehr kühlem Wind. Das heißt, es fühlt sich schon alles gar nicht mehr so schlimm an wie in den letzten Tagen. Die Hitze steht nicht so. Und zum zugegebenermaßen sehr strahlenden Sonnenschein den ganzen Tag gesellen sich heute einige Wolken dazu. Aktuell zum Beispiel in Salzburg, stellenweise in der Steiermark und in Kärnten. Und im Hügel- und Bergland sind heute auch ein paar Regenschauer mit dabei. Also ein bisschen eine Abkühlung zieht übers Land, wenn auch auf eine sehr, sehr hochsommerliche Art und Weise, sagen wir es so. Es ist 11.51 Uhr, so viel zum Wetter. Damit schauen wir weiter zu Hannes Haab. Wir sind die 88.6 Nachrichten.
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3: Trotz bestehender Waffenruhe und laufenden Friedensverhandlungen haben sich die USA und der Iran vergangene Nacht gegenseitig angegriffen. Die USA hat einen Militärstützpunkt des Iran angegriffen, der Iran dann in der Früh einen Stützpunkt der US-Luftstreitkräfte. Die großen Streitpunkte zwischen dem Iran und den USA sind nach wie vor die wichtige Handelsstraße von Hormuz sowie das Atomprogramm, das der Iran weiter nicht aufgeben will, sagen uns Militärstrategen. Am Flughafen Wien-Schwechat haben Zöllner im Koffer eines Briten über 17 Kilogramm Cannabiskraut gefunden. Der Mann war auf dem Weg von Bangkok zurück nach London. Er wurde in die Justizanstalt Korneuburg gebracht. Vorsicht bei UV-Schutzshirts für Kinder. Jedes zweite schützt nämlich nur wenig, zeigt ein neuer Test des Vereins für Konsumenteninformation. Zwei Drittel der getesteten Shirts haben auch Chemikalien enthalten, die das Hormonsystem stören können. Die Konsumentenschützer raten jedenfalls von Billigprodukten auf Temu oder Shein ab. Kurios ist auch, dass ein normales schwarzes Baumwoll-T-Shirt oft besser abschneidet als die speziellen UV-Shirts. Der Wasserstand am Bodensee ist so niedrig wie seit 15 Jahren nicht mehr, 66 cm unter dem, was zu dieser Jahreszeit üblich wäre. Der Grund: Im Winter hat es im Einzugsgebiet der Alpen deutlich weniger geschneit und es hat auch weniger geregnet als sonst. Damit der Pegel wieder steigt, braucht es also anhaltenden und flächendeckenden Regen, heißt es etwa von der Umweltbehörde.
1: Dankeschön, Hannes Haab. Und damit werfen wir einen Blick auf die Straßen und sagen Vorsicht vor Radlberg, S16 Richtung Bregenz. Nach dem Strengerberg-Tunnel steht ein LKW rechts am rechten Fahrstreifen, ist defekt und blockiert dort die erste Fahrspurtasse. Also bitte ganz besonders aufpassen. Ansonsten schaut es auf den Straßen momentan gut aus. Wenn euch etwas auffallen sollte, Staublitzer oder Unfall, dann sagt uns gerne Bescheid per WhatsApp-Sprachnachricht an die 0676 83 886 100. Danke im Voraus und eine gute und sichere Weiterfahrt.
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1: Und jetzt ist die Katze aus dem Sack. Wir wissen, wer am Donauinselfest auf unserer Bühne spielen wird. Und wie soll man sagen? Ja, ziemlich fettes Line-Up, das wir da haben in diesem Jahr. Avatar, Airburn, Feuerschwanz, Bloodsucking, Zombies from Outer Space, Nana Warp Steel mit dabei, viele österreichische Acts, unter anderem Dennis Blue, die Headliner des Jahres 2025 und Mr. Hurley und die Pulveraffen. Und wir dürfen dieses heutige Mittags-Mini-Konzert auch unserem Donauinselfest bzw. einem kleinen Ausblick darauf widmen. Mr. Hurley und die Pulveraffen hören wir jetzt, und zwar mit zwei Songs vom Open Air Wacken 2014. Einmal Blau wie das Meer und direkt danach Achtung, fertig, Prost. Viel Spaß mit dem heutigen Mittags-Mini-Konzert. Mahlzeit, Bühne frei.

0: Die folgende Strophe basiert auf einer wahren Begebenheit.
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0: Ein ganz neuer Song mit dem Titel Achtung, fertig, Prost!

Daniel. Und die Pulveraffen auf 88.6 mit Achtung, fertig, Prost. Live auf dem Rockharz Festival war das. Und davor Blau wie das Meer, live vom Wacken 2014. Mr. Hurley im Radio, ich werd nicht mehr, schreibt der Marco. Ja, kann einem passieren hier auf 88.6. Auch Michi schreibt, danke, genau das habe ich jetzt gebraucht, gute Laune Musik. Konstantin schreibt, legendär genial. Vielen, vielen Dank für eure Rückmeldungen. Ja, wir sind auch positiv gestimmter als noch vor 11 Minuten. Das war das 88.6 Mittags-Mini-Konzert. Morgen um 12 natürlich wieder das nächste. Und jetzt geht's einmal weiter hier mit großartiger Musik, wenn auch aus dem Studio. Muse, Supermassive Black Hole und jetzt Ozzy Osbourne mit Crazy Train.

Mios und Supermassive Black Hole 886 hier um 12.14 Uhr. Jetzt ein Satz, den man seit bald drei Viertel eines Jahrhunderts, wird ein bisschen übertrieben, aber seit weit über einem halben Jahrhundert immer wieder sagt. Die Rolling Stones haben wieder etwas veröffentlicht, neues Album und neue Single-Auskopplung in The Stars. Viel Spaß.

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1: 12.23 Uhr, einen schönen Donnerstag, Frühnachmittag, Mahlzeit besser gesagt. Sonne scheint heute den ganzen Tag über in allen Bundesländern, aber es ist ein bisschen eine Sonnengesellschaft mit dabei. Das heißt, im Hügel- und Bergland sind sogar einzelne kleine Regenschauer mit dabei und die sorgen so ein bisschen für eine gefühlte Abkühlung, auch ein bisschen ein Wind. Allerdings die Temperaturen steigen trotzdem auf 27 bis 30 Grad, also wir sind im hochsommerlichen Bereich unterwegs. Einen lieben Gruß ins Auto. Wir schauen uns ganz kurz einmal die Situation auf den Straßen an. In Salzburg ist ein Unfall passiert auf der Tauernautobahn. Fahrtrichtung Salzburg bei Passloeck im Baustellenbereich. Der Verkehr wird hier über die Ab- und Zufahrt umgeleitet. Ansonsten schaut's gut aus. Wir wünschen euch eine gute und sichere Weiterfahrt.
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Evil Nation und Sail 886 hier um 12.35 Uhr Mahlzeit. Schön, dass ihr mit uns gemeinsam in diesen Nachmittag, in diesen Donnerstag hineinstartet. Manowar haben wir jetzt mit einem Heavy Metal Klassiker, wobei, ja, naja, kann man schon vom Klassiker sprechen, oder? 24 Jahre ist die Nummer alt und großartig gealtert. Warriors of the World United.

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1: 12.50 Uhr ist es. Einen schönen Donnerstagnachmittag. Schauen wir uns mal ganz kurz das Wetter an. Also wir sind jetzt schon überall in Österreich deutlich über 20 Grad. Spitzenreiter aktuell St. Pölten und Tulnerfeld mit 24 Grad, aber auch wenn wir nach Regen schauen, 22. Es ist wieder ein hochsommerlicher Tag, so wie gestern und vorgestern und vorvorgestern. Höchstwerte zwischen 28 und 30 Grad. Auch viel Sonnenschein, aber es fühlt sich ein bisschen gnädiger an, weil ein bisschen mehr kühler Wind geht, für den wir sehr dankbar sind, weil ein paar Wolken unterwegs sind, für die wir auch sehr dankbar sind, die also die Hitze so ein bisschen von diesem Steherten wegbringen. Trotzdem einschmieren, Sonnenbrille griffbereit halten, Kopfbedeckung und dann den Tag im Freien genießen. 10 vor 1 ist es. Damit schauen wir weiter zu den Nachrichten. Hier ist Hannes Happ.
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3: Wer sich in Österreich den Traum vom Eigenheim erfüllen will, muss wieder tiefer in die Tasche greifen. Nachdem 2023 die Preise für Häuser und Wohnungen in Österreich gesunken sind, haben sie sich in den letzten beiden Jahren wieder verteuert. Das zeigen heute aktuelle Zahlen der Statistik Austria. Der Quadratmeterpreis für Eigentumswohnungen ist zuletzt bei durchschnittlich 4.200 Euro gelegen, für Häuser bei rund 2.800 Euro. Am teuersten wohnt es sich übrigens in Wien mit über 5.200 Euro pro Quadratmeter, mit unter 2.000 Euro am günstigsten im Burgenland. Wegen Ebola-Verdacht ist eine Person zur Abklärung in ein Spital in Österreich stationär aufgenommen worden. Der Mann oder die Frau ist aus Uganda zurückgekehrt, wo es derzeit einen schweren Ausbruch der Krankheit gibt. Die Person soll typische Symptome haben. In einer ersten Blutprobe war das Virus aber nicht nachweisbar. Die Person bleibt aber isoliert im Spital, bis eine zweite Analyse fertig ist, heißt es von der Landessanitätsdirektion Oberösterreich. Trotz bestehender Waffenruhe und laufenden Friedensverhandlungen haben sich die USA und der Iran vergangene Nacht gegenseitig angegriffen. Die USA hat einen Militärstützpunkt des Iran angegriffen, der Iran dann in der Früh einen Stützpunkt der US-Luftstreitkräfte. Die großen Streitpunkte zwischen dem Iran und den USA sind nach wie vor die wichtige Handelsstraße von Hormuz sowie das Atomprogramm, das der Iran weiter nicht aufgeben will, sagen uns Militärstrategen. Die EU hat eine 200-Millionen-Strafe gegen den Online-Händler Temu verhängt. Das Unternehmen soll die Risiken und Schäden für Verbraucher bei vielen Produkten nicht ordnungsgemäß bewertet haben. Temu verstößt damit gegen das EU-Gesetz über digitale Dienste. Betroffen waren etwa Babyspielzeug oder Ladegeräte, die bei Konsumententests durchgefallen sind.
1: Dankeschön, Hannes. Gut schaut's aus auf den Straßen um 12.52 Uhr. Aktuell keine neuen Staublitzer oder Unfallmeldungen. Wenn euch doch etwas auffallen sollte, dann seid's so knieweich und schickt uns eine kurze Sprachnachricht per WhatsApp an die 0676 83 886 100. Dankeschön im Voraus und eine gute Fahrt.
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20: 12.57 Uhr ist es, einen schönen Donnerstagnachmittag. Wir melden uns in wenigen Minuten bei euch mit einer offiziellen 88.6 Wahlaufforderung. Und zwar könnt ihr wählen für das Best-of, das am kommenden Sonntag auf uns zukommt. Um was es geht und wie ihr wählen könnt, besprechen wir gleich. Davor gibt es Bon Jovi und jetzt Limp Bizkit.

0: Bon Jovi, Bad Medicine. 88.6 hier um 5 nach 1.
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0: Ja, und jetzt heißt es, macht von eurem Wahlrecht Gebrauch. Und zwar noch bis einschließlich Sonntag. Das 88.6 Best of geht in die nächste Runde. Und weil es das letzte Best of im Monat Mai ist, sagen wir Best of Over and Out. Wir suchen Songs, die im Titel irgendetwas mit Schluss zu tun haben, mit irgendeinem Ende. Und ihr wart, wie zu erwarten, war wieder mal großartig und habt uns eine Vielzahl an tollen Songs zukommen lassen und 50 davon könnt ihr jetzt auf Radio 88.6 AT unter Musik begutachten, vielleicht ein bisschen reinhören auch und dann eure persönlichen Top 5 auswählen, abschicken und das Ergebnis gibt es dann aber unverfälscht am Sonntag ab 13 Uhr im Best of mit der Lü. Unter anderem mit dabei was Punkiges, wieso nicht? The Offspring mit The End of the Line. Voices. Ah, Stop Crying Your Heart Out. Außerdem Hymn. Mit The Beginning of the End und viele, viele andere. Danke für eure Einsendungen und jetzt bitte ab ans Auswählen eurer persönlichen Top 5 und dann gibt es das Ergebnis, wie gesagt, am Sonntag um 13 Uhr bei der Nü. Unter anderem auch mit den Architects und den Song hören wir jetzt gleich mal in voller Länge. Everything Ends.

Hosen, Bonnie und Clyde, 88.6, Viertel nach eins ist es und weil es so schön nach Sommer ausschaut draußen, jetzt auch einen Song, der irgendwie sehr nach Sommer klingt, aber nicht auf die typische Art. Weezer und Beverly Hills.

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2: Sonnenschein und bis zu 30 Grad Höchsttemperaturen heute. Also ein hochsommerlicher Donnerstag ist das. Allerdings ein bisschen durchwachsener, ein bisschen durchlüfteter als in den letzten Tagen. Das ist vielleicht ein gutes Wort. Denn wir haben mehr Wind. Das heißt, es fühlt sich ein bisschen kühler an. Und einige Wolken sind auch unterwegs, wobei es da im Hügel- und Bergland, vor allem im Westen Österreichs, sogar immer wieder ein bisschen regnen kann. Nicht ausgiebig, aber immerhin ein bisschen. Also sehr sommerlich mit ein bisschen mehr Gnädigkeit vom Himmel her. So könnte man es bezeichnen. Sehr gnädig, auch auf den Straßen die Situation um 13.22 Uhr. Keine neuen Staumeldungen. Wir hoffen, dass es auch so bleibt. Fahrt weiterhin ganz vorsichtig. Wir wünschen euch eine gute und sichere Weiterfahrt und Ankunft.
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Blink 182, I miss you. 88.6 an diesem ehrwürdigen Tag, diesem Donnerstag, dem 28. Mai, an dem wir einen ganz, ganz großen Künstler feiern dürfen. John Fogerty wird heute 81 Jahre alt. Seines Zeichens Gitarrist und Gründer und musikalisches Uhrwerk hinter CCR, hinter Creedence Clearwater Revival, geboren 1945 in Kalifornien. Und einer der ganz, ganz großen Namen des Jahrhunderts. Und wir dürfen an dieser Stelle ganz, ganz herzlich zum Geburtstag gratulieren. Lieber John, weiter so. Wir wünschen noch viele gute, musikreiche Jahre. Und wie können wir als Radiosender so jemanden besser feiern, als indem wir CCR spielen mit einem ganz großartigen Song? Tun wir das jetzt. Alles Gute zum Geburtstag. John Fogerty, Up Around the Bend.

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1: 13:48 Uhr ist es, schönen Donnerstagnachmittag. Sommerlich ist es heute, aber ein bisschen gnädiger als in den Tagen davor, weil erstens haben wir ja die Hard Facts, 27 bis 30 Grad höchstwertet, das ist sehr sommerlich. Viel Sonnenschein von früh bis spät in allen 9 Bundesländern, ja, ist auch sehr sommerlich. Aber wir haben erstens einige Wolken, die unterwegs sind, vor allem im Hügel- und Bergland, die stellenweise da auch ein bisschen einen Regen fallen lassen. Und dazu geht ein Wind. Also es fühlt sich alles nicht mehr ganz so brutal und drückend an wie in den letzten Tagen. Und mit diesen schönen Aussichten schauen wir jetzt weiter zu Hannes Haab und den Nachrichten.
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3: Die Demos gegen die Sparpläne der Regierung bei den Unis gehen in die nächste Runde. Heute wurde schon am Vormittag in Klagenfurt protestiert. In Salzburg und Graz geht's in Kürze los. Später am Nachmittag folgt dann auch noch eine Demo in Linz. Tausende Studierende sind gestern in Wien auf die Straße gegangen. Die Unis befürchten, dass die Regierung bis zu 1 Milliarde Euro einsparen könnte. Die endgültige Entscheidung über das Uni-Budget will die Regierung im Herbst treffen. Wer sich in Österreich den Traum vom Eigenheim erfüllen will, muss wieder tiefer in die Tasche greifen. Nachdem 2023 die Preise für Häuser und Wohnungen in Österreich gesunken sind, haben sie sich in den letzten beiden Jahren wieder verteuert. Das zeigen heute aktuelle Zahlen der Statistik Austria. Der Quadratmeterpreis für Eigentumswohnungen ist zuletzt bei durchschnittlich 4.200 Euro gelegen, für Häuser bei rund 2.800 Euro. Am teuersten wohnt er sich übrigens in Wien mit über 5.200 Euro pro Quadratmeter, mit unter 2.000 Euro am günstigsten im Burgenland. In den USA ist ein früherer CIA-Agent aufgeflogen, der Goldbarren und Bargeld gestohlen haben soll. Das FBI hat sein Haus im US-Bundesstaat Virginia durchsucht und dabei über 300 Stück 1 Kilo Goldbarren gefunden, sowie 2 Millionen US-Dollar Bargeld. Das Gold schätzt die Polizei auf umgerechnet fast 35 Millionen Euro. Ungewöhnlich heiß ist es aktuell in Frankreich. Für den Großraum Paris gilt die zweithöchste Hitzestufe. Temperaturen bis zu 35 Grad werden erwartet. Im Süden des Landes könnten es sogar bis zu 39 Grad werden. Die Regierung hat für den Nachmittag sogar eine Krisensitzung einberufen. Die Menschen würden von der Politik schlecht auf die immer häufigeren Hitzeperioden vorbereitet, so der Vorwurf.
1: Dankeschön, Hannes. Auf den Straßen geht es ein bisschen weniger heiß her. Um 13.50 Uhr keine neuen Staublitzer oder Unfallmeldungen. Es geht gut dahin. Wir hoffen, dass es auch so bleibt. Fahrt weiterhin ganz vorsichtig. Gute und sichere Fahrt.
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1: Um 13.55 Uhr, kurz vor 14 Uhr, zwei Songs, um euch aus einem etwaigen Motivationstief rauszuholen. Ich zum Beispiel persönlich habe jetzt gerade eine Pizza gegessen. Zum Mittag, der Kollege Jakob Salfellner verdrückt gerade ein Schnitzel mit Erdäpfeln. Jetzt schauen wir beide noch frisch aus, aber in wenigen Minuten werden wir ins Verdauungskoma fallen. Und so geht es vielen Leuten um 14 Uhr. Und da gibt es jetzt zwei verschiedene Möglichkeiten, damit umzugehen. Möglichkeit Nummer 1, leiden, verzagen, wie soll ich diesen Tag weiterbringen? Oder, Beistrich, besser, Beistrich, Doppelkick hören und überleben. Viel Spaß mit Korn, God Alive und jetzt Five Finger Death Punch. With Jekyll and Hyde.
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0: Lieblingsbands. Yeah, das ist einmal wirklich ein sehr, sehr geiler Doppelkick. Dankeschön.
1: Sagt das hier die Juli auf WhatsApp. Vielen, vielen herzlichen Dank. Wenn man seine beiden Lieblingsbands im Doppelkick hat, ist das schon ein Glücksmoment, um das vorwegzunehmen. Saugeiler Doppelkick, schreibt auch Edgar hier, oder immer wieder Gänsehaut. Danke für Korn. Schöne Grüße aus dem Zillachtal. Ja, liebe Grüße ins Zillachtal zurück. Jetzt kann ich den Dialekt nicht nachmachen. Ich glaube, ich würde mich blamieren. Zillachtal. Wurscht. Nein, ich tue es nicht. Liebe Grüße, Michael. Dankeschön für eure Nachrichten. Das war der 88.6 Doppelkick heute. Einmal mit Korn, Got the Life und Five Finger Death Punch mit Jekyll und Hyde. Und morgen wird es natürlich wieder den nächsten geben, eure Motivationsmusik, um über das Nachmittagskraft tief drüber zu kommen. Wir hoffen, es hat geholfen, aber sind gute Dinge. Jetzt geht's weiter mit Billy Talent und Red Flag.

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2: 10 vor halb drei ist es, einen schönen Donnerstagnachmittag. Zwischen 27 und 30 Grad heute die Höchstwerte in Österreich. Dazu sehr viel Sonnenschein, aber mit ein bisschen einer Erleichterung durch erstens Wind und zweitens Wolken, die vor allem im Hügel- und Bergland in der Westhälfte Österreichs immer wieder ein bisschen für Regen sorgen. Also damit auch für ein bisschen Abkühlung. Auf den Straßen schaut es dabei sehr gut aus. Wir haben keine neuen Stau-, Blitz- oder Unfallmeldungen erhalten. Schauen wir, dass das auch so bleibt. Fahrt weiterhin ganz vorsichtig. Gute und sichere Fahrt.
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0: Beat und Johann Olsen mit verewigter 88.6. 14.35 Uhr ist es. Und neben mir hat jetzt ein ganz spannender Herr Platz genommen.
1: Ja, hallo.
0: Das ist der Jakob Zellfellner.
1: Hallo Konstantin.
0: Entnehme ich meine Notizen? Ja, genau.
1: Genau, ich bin mir relativ sicher auch.
0: Wir haben in den letzten Tagen sehr viel über das Wetter gesprochen und über die Hitze und wie arg das ist. Und das ist auch in der Nacht nicht so richtig abkühlt. Aber es gibt auch Vorteile einer heißen Nacht und du bist jemand, der das nützt immer wieder.
1: Auf jeden Fall im Sommer, ja. Ich schlafe im Sommer oft auf der Terrasse, ne? Unter freiem Himmel. Und ich genieße es sehr. Und das ist bis jetzt noch nicht, aber ja, ich meine, jetzt wird es wieder kühler, aber es wäre sich schon ausgegangen eigentlich.
0: Großartig. Das heißt, dann einmal zwischendurch oder wirklich öfter, mehrmals hintereinander?
1: Wie? Na, die meiste Zeit.
0: Großartig.
1: Großartig.
0: Man darf dazu sagen, der Herr wohnt nicht am Land, sondern in der Stadt. Aber es ist kein Stadtbalkon, sondern der irgendwie überdacht ist, wo eigentlich nur so ein kleiner Ausschnitt ist, sondern es ist schon wirklich ein Balkon. Hin,
1: ja.
0: Also wenn ein Vogel über dir sich locker macht, dann passiert's.
1: Die sitzen lustigerweise, die Tauben, nur beim Nachbarn, seitdem ich das Haus schlafe.
0: Ich habe Angst vor dir.
1: Gut. Die kommen nicht mehr zu mir und scheißen hier den Balkon voll.
0: Also, ich wünsche euch diesen Mann, der den Sommer zum Vorteil macht, einen schönen Nachmittag euch gemeinsam. Werde mich verabschieden, freue mich auf ganz bald und darf ich jetzt noch ein österreichisches Stück Musik da lassen? Ja? Bei Jon und El Tobo, El Pompfinebro. Pfiat euch.

0: ACDC's Back in Black hier heute 88.6. Es ist 10 vor 3 am Donnerstag. Blick auf Wetternachrichten und Verkehr.
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0: Und da generell viel Sonnenschein heute im Land. Im Süden allerdings auch mit ein paar Quellwolken da am Himmel. Schauer und Gewitter sind da ebenfalls möglich, wenn aber nur kurz, das Ganze bei Werten von bis zu 30 Grad. Und ähnlich dann auch der Start ins Wochenende morgen. Da ebenfalls einige Sonnenstunden wieder im Tagesverlauf zu erwarten. Dazu ein bisschen Wind morgen und Temperaturen ähnlich heute von bis zu 30 Grad am Nachmittag.
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2: Kredite sind bei den Menschen in Österreich unbeliebt, aber dennoch häufig genutzt. Das haben die Meinungsforscher von Market Agent für die Bank 99 herausgefunden. Fast 9 von 10 der Österreicherinnen und Österreicher geben an, Kredite vermeiden zu wollen. Rund 40% haben aber trotzdem einen Kredit laufen. Knapp die Hälfte davon stottert die Wohnung oder das Haus ab. Das ist gleichzeitig auch der häufigste Grund, einen Kredit aufzunehmen. Die Demos gegen die Sparpläne der Regierung bei den Unis gehen heute in die nächste Runde. Heute wurde schon am Vormittag in Klagenfurt protestiert. Im Laufe des Nachmittags gibt es Demos in Salzburg und Graz oder in Linz. Tausende Studierende sind gestern in Wien auf die Straße gegangen. Die Unis befürchten, dass die Regierung bis zu 1 Milliarde einsparen könnte. Die endgültige Entscheidung übers Uni-Budget will die Regierung im Herbst treffen. Im Tiroler Außerfern ist am frühen Nachmittag ein Segelflugzeug abgestürzt. Der Flieger ist im Bezirk Reute im Bereich des Breitenkopfs runtergekommen, bestätigt uns die Polizei. Details zu Verletzten und wie der Unfall genau passiert ist, sind noch nicht bekannt. Als erster Staat der Welt kann der Vatikan demnächst mehr Solarstrom produzieren, als er selbst verbraucht. Durch eine neue Photovoltaikanlage nördlich von Rom, die etwa 10-mal größer ist als der Vatikanstaat selbst. Ein Vertrag regelt, dass der Solarstrom ins italienische Netz eingespeist wird und der Vatikan kostenlos Strom aus diesem Netz bezieht.
0: Danke dir, Hannes Haab, für den Nachrichtenüberblick. Und damit brauchen wir auch noch einen von den Straßen natürlich. 1452 ist es, da schauen wir nach Oberösterreich, wo der Götzschkatunnel auf der S10 Richtung Linz gesperrt ist. Aktuell ausweichen geht er über die BN125. Sonst aber wurden uns aktuell keine weiteren Störungen mehr gemeldet. Das nächste Update bei uns dann wieder in knappen 30 Minuten. Bis dahin wünschen wir eine gute, aber vor allem sichere Fahrt.
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24: Jawohl, und da starten wir durch am 28. Mai, wo ich einen wunderschönen Nachmittag wünsche und einen ganz lieben Gruß ins Land schicke jetzt mit den Animals und House of the Rising Sun. Außerdem auch Papa Roach mit No Apologies jetzt vorher noch da mit am Start. Ihr hört 88.6. Kommt gut durch den Donnerstag.

0: So rockt das Leben hier auf. 88.6, das waren die Animals. Gleich bei uns da auch mehr Musik. Am Nachmittag vorher hören wir jetzt aber noch rein in die Timpeltime von gestern Morgen, wo es endlich soweit war und das Line-Up der Bank Austria 88.6 Rockbühne am Wiener Donauinselfest 2026 verkündet wurde.
1: Und das ist natürlich ein besonderer Moment für uns. Wir arbeiten da eigentlich ein Jahr darauf hin, dass wir das dann aufstellen können und freuen uns immer sehr, wenn wir da ein gutes und abwechslungsreiches Programm für euch am Start haben. Und das ist uns hoffentlich auch heuer wieder gelungen. Wir haben unter anderem bei uns auf der Bühne mit dabei Musik aus Österreich. Bloodsucking Zombies from Outer Space. Wir haben Musik aus Italien mit dabei. Ich sage mal, Blödel Metal, Nanowar of Steel werden am Start sein. Und dann großartige Piratenmusik aus Deutschland.
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1: Mr. Hurley und die Pulveraffen, die sind mit dabei als Bands bei uns auf der Insel heuer. Und dann geht's erst so richtig los, weil das waren die Vorheadliner. Jetzt kommen wir zu den Bands, die dann jeden Abend komplett abreißen und die Bühne zerlegen. Und da haben wir was mit dabei, eine Band, die sich in den letzten Jahren wahnsinnig hervorgetan hat, bei uns, auch bei euch, immer mehr an Beliebtheit gewonnen hat. Und auch ihr letztes Album ist bei uns allen, bei euch allen wahnsinnig gut angekommen. Und wir holen sie auf die Bühne am Donauinselfest. Heuer mit dabei auf der 88.6 Bühne Avatar.
3: Yes!
1: Bist du deppert?
3: Jawohl, ich
1: das
3: freu mich
1: so
3: sehr auf dich.
1: Wird sowas von geil. Es waren viele bei ihrem letzten Konzert, haben geschrieben, Alter, das war so unfassbar großartig und genial. Und jetzt sind sie für euch alle, weil beim Donauinselfest natürlich kein Eintritt gratis, sind sie am Start. Auf der Bank Austria Radio 86 Rockbühne. Das wird am Freitagabend passieren.
3: Jawohl, Lori freut sich schon. Avatar, OMG, schreibt sie. Jawohl, Avatar, auch der Robert. Yes, und da wissen wir, die machen eine Wahnsinnsshow.
1: Dann haben wir am Samstag mit dabei, vom anderen Ende der Welt tatsächlich, unfassbare Partyband, geben unendlich Stoff und machen auch wirklich viel Spaß. Bei uns am Start. Fucking Airborne sind mit dabei.
3: Ja,
1: bist du deppert?
3: Die weiteste Reise wahrscheinlich, die Anreise.
1: Samstag komplett zerlegt. Wird eine riesen fette Party. Auch schon viele, die uns gesagt haben, wenn sie die mal live gesehen haben, irgendwo, die zerlegen auch
4: die
1: komplett.
4: Ab, ja, und
1: das,
4: auch
1: die haben jede Menge Energie und geben ordentlich Gas und machen Spaß. Und Gas und Spaß ist dann auch am Sonntag. Sonntag immer besonders schwierig, weil da muss man ja schauen, wo dann sagen, boah, am nächsten Tag ist Montag, da muss man ja was aufstellen, was dann so richtig motiviert. Und ich glaube, oder ich bin überzeugt davon, da ist uns auch diesmal was gelungen, um den Sonntag so richtig zu rocken. Angeblich nichts für Frauen. Ich glaube aber, einer der geilsten Bands aktuell, Folkrock aus Deutschland.
2: Werte Ladies, werte Lords, kennt ihr schon das Zauberwort? 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
1: Wir haben Feuerschwanz mit dabei auf der Bühne für euch. Das ist das Line-Up für die Bank Austria. Radio 88.6 Rockbühne am Donauinselfest 2026. Ich scheiße mich an. Airborne, Avatar und Feuerschwanz. Das Mischpult wird es nicht überleben, wenn ich so weiter drauf habe.
0: Ja, da wird es auf jeden Fall eine Megaparty auch in diesem Jahr wieder. Wir schon top motiviert, ihr aber auch.
4: Wir sind aber da auf die Donauinsel, wie geil.
5: Mensch, wie geil ist das, wenn das Feuerschwanz kommt. Ich hoffe, ich habe am nächsten Tag frei, weil sonst habe ich ein Problem.
6: Ich will ja gar nicht auf die Donauinsel, aber bitte mit dem Programm echt jetzt. Da muss man ja fast hin. Oh mein Gott, ich glaube seit Jahren das erste Mal wieder auf der Donauinsel.
7: Alter, was? Airborne!
0: Ja, ganz genau, so schauen wir aus. Und Airborne hören wir jetzt auch gleich mit Running Wild. Außerdem großes Dankeschön da an euch für die vielen lieben lustigen Nachrichten. Es wird auf jeden Fall groß das Jahr. Also schaut unbedingt vorbei. Vom 3. bis 5. Juli am Wiener Donauinselfest bei der Banca Austria 88.6 Rockbühne. Wir freuen uns auf euch.
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3: 15.21, wir schauen aufs Wetter und da heute viel Sonnenschein. Im Bergland und Süden allerdings nicht ganz ungetrübt. Da sind auch stellenweise Schauer und Gewitter möglich, sonst aber bleibt's meist trocken und die sind nicht mehr ganz so drückend heiß wie die letzten Tage noch. Bei Höchstwerten von maximal 30 Grad jetzt am Nachmittag. Der Freitag morgen ähnlich, allerdings startet der Tag oft auch kühl, wird dann spätestens am Nachmittag aber wieder besser und wärmer bei Werten zwischen 23 und 30 Grad im Tagesverlauf. Schauen wir auch noch auf die Straßen. Was ist da los? Da haben wir eine Meldung aus Kärnten von der A2 bei Felden West. Vorsicht dort wegen Pferden, die da auf der Autobahn unterwegs sind. In beiden Richtungen bitte unbedingt aufpassen. Sonst aber soll es derzeit vorangehen. Kommt gut und sicher noch erzählt.
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0: Donnerstag, hier hat 88.6 gleich 30 Seconds to Mars mit From Yesterday. Außerdem auch Sum 41 da in Kürze mit am Start. Vorher jetzt aber noch aufgepasst und mitgemacht.
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0: Nirvanas Lithium am Donnerstag. Es ist 15:52. Wir machen einen Blick auf Wetternachrichten und Verkehr.
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0: Und da heute wieder einiges an Sonnenschein, wenn auch nicht mehr ganz so heiß wie noch zuletzt. Im Süden auch mit ein paar Quellwolken am Himmel. Da sind auch Schauer- und Gewitterstellenweise möglich, wenn auch nur kurz, das Ganze bei Werten von bis zu 30 Grad jetzt am Nachmittag. Und ähnlich dann auch der Start ins Wochenende morgen. Da ebenfalls einige Sonnenstunden im Tagesverlauf zu erwarten. Dazu gibt es ein bisschen Wind morgen und Temperaturen wieder von bis zu 30 Grad in der zweiten Tageshälfte.
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2: Die Lage in der Ukraine ist heute Thema bei einem Treffen der EU-Außenminister in Zypern. Notwendig sei ein gemeinsames Auftreten gegenüber Russland. Außenministerin Beate Meindl-Reisinger drängt darauf, einen EU-Chefverhandler zu ernennen. EU-Außenbeauftragte Kaja Kallas will dagegen zuerst eine gemeinsame Verhandlungsstrategie für mögliche Friedensgespräche ausmachen. Auch weitere Sanktionen gegen Russland sollen vorbereitet werden. Die EU hat eine 200-Millionen-Strafe gegen den Online-Händler Temu verhängt. Das Unternehmen soll die Risiken und Schäden für Verbraucher bei vielen Produkten nicht ordnungsgemäß bewertet haben. Temu verstößt damit gegen das EU-Gesetz über digitale Dienste. Betroffen waren etwa Babyspielzeug oder Ladegeräte, die bei Konsumententests durchgefallen sind. Die Verhandlungen für einen neuen Kollektivvertrag für die Elektro- und Elektronikindustrie gehen heute Nachmittag in die fünfte Runde. Bleibt ein Abschluss heute erneut aus, droht die Gewerkschaft mit Streiks. Sie verlangt unter anderem 3,5% mehr Lohn sowie höhere Zulagen für belastende Arbeitszeiten. Kredite sind bei den Menschen in Österreich unbeliebt, aber dennoch häufig genutzt. Das haben die Meinungsforscher von Market Agent für die Bank 99 herausgefunden. Fast 9 von 10 der Österreicherinnen und Österreicher geben an, Kredite vermeiden zu wollen. Rund 40% haben aber trotzdem einen Kredit laufen. Knapp die Hälfte davon stottert die Wohnung oder das Haus ab. Das ist gleichzeitig auch der häufigste Grund, einen Kredit aufzunehmen.
0: Danke dir, Hannes Haab, fürs Nachrichtenupdate. Und damit bitten wir Alex Müller für ein Update von den Straßen, wie es verkehrstechnisch ausschaut.
3: Für die Nachrichten von den Straßen. Genau. Mach mal, es schaut prinzipiell ganz gut aus, ist natürlich ein bisschen was los auf den Hauptverbindungen, aber sonst nichts Außergewöhnliches Wildes.
1: Vorsicht, Blitzer.
3: Der Felix hat uns da was gemeldet.
4: Und zwar, wenn man vom Kloster Neuburg zum Strandbad fährt, da ist ein 30er und kurz vorm Parkplatz vom Strandbad stehen drei Kapperl und schauen, ob man eben nur 30 fährt.
3: Kapperl stehen dort, sehr gut. Danke Felix fürs Melden. Die Andrea hat uns gemeldet, in der Umfahrung Zwettl auf der B38 beim Stift Zwettl in beide Richtungen wird da von der Brücke runtergeblitzt. Danke euch beiden fürs Melden, eine gute und sichere Fahrt.
0: Danke dir, Alex.
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0: Am Donnerstag mit Smash Mouth, Oyster und Alice Coopers Poison hier auf 88.6. Gleich Punkt 16 Uhr. Jetzt ist es Punkt 16 Uhr. Schönen Nachmittag.

Smash Mouth All-Star, ihr hört 88.6 am 28. Mai. Und da heißt jetzt noch, Stimme abgeben bis Sonntag, etwa 12.30 ist der Zeit fürs Best of Over and Out. Da wollten wir ja bis letzte Woche von euch die Lieder wissen, in denen Wörter vorkommen, die mit Schluss zu tun haben. Zum Monatsende, wie immer, da von euch auch super viele tolle Vorschläge und Schmankerl bei uns eingetroffen. Dafür ein großes Dankeschön an dieser Stelle. Und jetzt eben wählen wir da noch bis Sonntag eure Top 50 über unsere Website radio886.at. Da also unbedingt noch vorbeischauen und Stimme abgeben, wenn ihr was mitreden wollt. Und am Sonntag dann gegen etwa 13 Uhr auch einschalten, wenn euch dann die liebe Lü da durch den Nachmittag bringt mit eurem Best of Over and Out. Und da im Netz auf der Liste eben auch zu finden, Kill Switch Engage mit The End of Heartache, bekommen von der Steffi. Und jetzt schon zu hören bei mir als kleiner Vorgeschmack aufs Best of Over and Out kommenden Sonntag.

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5: 16.21, wir schauen aufs Wetter und da viel Sonne heute. Im Land auch nur wenige Wolken am Himmel, im Süden dabei ein bisschen drüber als im Norden. Und im Rest des Landes bewerten aktuell von bis zu 30 Grad. Der Freitag dann ähnlich, da allerdings die erste Tageshälfte vielleicht noch ein bisschen frischer, wie das ausschaut. Dann wird es aber wieder sommerlich am Nachmittag bei Höchstwerten. Ebenfalls wieder um die 30 Grad morgen Nachmittag.
6: Die Lage in der Ukraine ist heute Thema bei einem Treffen der EU-Außenminister in Zypern. Notwendig sei ein gemeinsames Auftreten gegenüber Russland. Außenministerin Beate Meindl-Reisinger drängt darauf, einen EU-Chefverhandler zu ernennen. EU-Außenbeauftragte Kaja Kallas will dagegen zuerst eine gemeinsame Verhandlungsstrategie für mögliche Friedensgespräche ausmachen. Auch weitere Sanktionen gegen Russland sollen vorbereitet werden. Die EU hat eine 200-Millionen-Strafe gegen den Online-Händler Temu verhängt. Das Unternehmen soll die Risiken und Schäden für Verbraucher bei vielen Produkten nicht ordnungsgemäß bewertet haben. Temu verstößt damit gegen das EU-Gesetz über digitale Dienste. Betroffen waren etwa Babyspielzeug oder Ladegeräte, die bei Konsumententests durchgefallen sind. Die Verhandlungen für einen neuen Kollektivvertrag für die Elektro- und Elektronikindustrie gehen heute Nachmittag in die fünfte Runde. Bleibt ein Abschluss heute erneut aus, droht die Gewerkschaft mit Streiks. Sie verlangt unter anderem 3,5% mehr Lohn sowie höhere Zulagen für belastende Arbeitszeiten.
5: Danke, Johannes Hab, das waren die Schlagzeilen. Es ist 16.23 und damit schauen wir auch noch auf die Straßen. Alex Müller, wie geht's da voran?
7: In der Stadt Niederösterreich, also voran geht's einmal auf der B18 gar nicht. Da gibt's nämlich eine Sperre nach einem Unfall zwischen Kaumberg und Altenmarkt. Da dauert's auch schon ein paar Minuten länger. In Salzburg ein weiterer Unfall passiert auf der B320 zwischen Radstadt und Mandlingpass. Der Verkehr wird da wechselweise angehalten. Und in Tirol, auch da gibt's eine Sperre auf der S16 in Richtung Innsbruck vor dem Adelberg-Tunnel. Da werden verlorene Teile aus dem Tunnel direkt entfernt. Sonst alles gut auf den Straßen. Eine gute und sichere Fahrt.
5: Danke dir, Alex.
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Dire Straits mit Sultans of Swing entspannen am Nachmittag des 28. Mai, durch den wir euch da auch heute natürlich wieder bringen wollen, zumindest versuchen, den so gut es geht noch zu verschönern. Das natürlich auch heute wieder mit der besten Musik im Land, das außerdem bei uns 24-7 ein Leben lang. Und da ist mit am Start in Kürze gleich die Ice Nine Kills, außerdem auch die Foo Fighters und jetzt vorher noch zum Start gleich die Pretty Reckless mit Heaven Knows. Das ist der Donnerstag und genauso rockt das Leben.

0: Die Fratellis mit Chelsea Dagger hier auf 88.6. Gleich da auch. Mehr Musik vorher, jetzt aber noch geschwindes Info-Update mit Wetternachrichten und Verkehr.
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0: Und dann nach wie vor österreichweit viel Sonnenschein und nur wenige Wolken. Im Süden vereinzelt sind da auch noch kurze Schauer. Eventuell möglich, sonst aber bleibt es jetzt dann meist trocken bei aktuellen Höchstwerten um die 29 Grad in Innsbruck, Tirol. Und ähnlich dann auch der Freitag. Der zunächst vielleicht noch ein bisschen frisch morgen, wird dann aber wieder sommerlich, spätestens am Nachmittag mit Höchstwerten von bis zu 30 Grad. Und damit schauen wir, was halt sonst noch so los ist im Land und am Rest des Planeten. Ein Mann weiß Bescheid, die Nachrichten jetzt von und mit Hannes Happ.
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2: Heute ist Tag der Frauengesundheit. Er soll darauf hinweisen, wie wichtig es für Frauen ist, regelmäßig zur Vorsorge zu gehen. Auch wenn in vielen Bereichen dieselben Regeln gelten wie für Männer, müssen Mediziner die Unterschiede zwischen Männern und Frauen stärker berücksichtigen. Das nennt sich Gendermedizin, sagen uns Internisten. Ein klassisches Beispiel dafür ist, dass Frauen und Männer bei einem Herzinfarkt unterschiedliche Symptome haben. Wegen Ebola-Verdacht ist eine aus Uganda zurückgekehrte Person in ein Spital in Oberösterreich gekommen und isoliert worden. Es soll eine Frau sein, die offizielle Bestätigung der Behörden fehlt aber noch. Ein spezieller Infektionstransport hat die Frau in eine Klinik nach Wien gebracht. Die erste Blutprobe war noch negativ auf das Ebola-Virus. Bis morgen soll das Ergebnis einer zweiten Blutprobe da sein. Die Ukraine und Russland sollen direkt über Frieden sprechen. Dazu fordert die EU-Außenbeauftragte Kaja Kallas heute die beiden Kriegsparteien auf. Voraussetzung dafür sei davor ein bedingungsloser Waffenstillstand. Die Lage in der Ukraine ist heute auch Thema am informellen EU-Außenministertreffen in Zypern gewesen. Die Frage nach einem EU-Chefverhandler für mögliche Friedensgespräche ist dabei weiter offen geblieben.
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2: Kommt heute von der Bundeshauptstadt Wien mit insgesamt 34 sogenannten coolen Zonen. Schon ab dem nächsten Monat baut die Stadt ihr Hitzeschutzangebot weiter aus. Sie bieten an heißen Tagen freien Zugang, um sich abzukühlen und zu erholen. Nachdem das Angebot mit 2 Pilotstandorten vor 3 Jahren gestartet hat, gibt es mittlerweile in 20 Bezirken diese Abkühlzonen. Alle Infos gibt's auf wien.gv.at/umwelt/coole-zonen.
0: Danke dir vielmals, Hannes. Und damit bitte Alex, was ist los auf den Straßen?
3: Wir haben in Niederösterreich immer noch die Sperre nach dem Unfall auf der B18 zwischen Kaumberg und Altenmarkt. Dann ein Unfall ist passiert auf der S1 Richtung Schwechat vor der Vorarlberger Allee. Stau gibt es zurück bis Hösendorf und weiter auf die A21. Und wir schauen weiter nach Salzburg. Auch da ist ein Unfall passiert auf der B320 zwischen Radstadt und Mandlingpass. Der Verkehr wird da wechselweise angehalten. Sonst ist ruhig alles. Das war jetzt kein guter deutscher Satz. Sonst ist alles ruhig auf den Straßen, so ist
0: perfekt,
3: besser.
0: Perfekt, danke dir, Alex.
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19: Und das auch immer noch richtig. Bin relativ sicher zumindest das Datum der 28. Mai. Und damit hi, hallo und schönen Donnerstag. Jetzt mit Queen und Him hier auf 88.6. Kommt gut

rockt das Leben am Donnerstag. Das war Dear Terrace mit The Boys of Summer. Gleich da auch Limp Bizkit mit am Start bei uns. Vorher jetzt aber auch noch einmal Happy Birthday John Fogerty, Frontman von Creedence Clearwater Revival, der mit heute 81 Jahre jung ist. Da gratulieren wir auch schon den ganzen Tag mit Musik der Ikone und lassen die da bei uns damit hochleben. Außerdem wünschen wir natürlich auch allen anderen im Land, die da heute Geburtstag feiern, noch einen super feinen restlichen Tag. Lasst es krachen und schön, dass es euch gibt.

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2: 17.24, wir schauen aufs Wetter und da heute und morgen viel Sonnenschein österreichweit und nur wenige Wolken, die zum Start ins Wochenende morgen wieder vermehrt. Im Süden sollte aber großteils dann trocken bleiben bei Höchstwerten am Nachmittag von bis zu 30 Grad.
3: Heute ist Tag der Frauengesundheit. Er soll darauf hinweisen, wie wichtig es für Frauen ist, regelmäßig zur Vorsorge zu gehen. Auch wenn in vielen Bereichen dieselben Regeln gelten wie für Männer, müssen Mediziner die Unterschiede zwischen Männern und Frauen stärker berücksichtigen. Das nennt sich Gendermedizin, sagen uns Internisten. Ein klassisches Beispiel dafür ist, dass Frauen und Männer bei einem Herzinfarkt unterschiedliche Symptome haben. Wegen Ebola-Verdacht ist eine aus Uganda zurückgekehrte Person in ein Spital in Oberösterreich gekommen und isoliert worden. Es soll eine Frau sein, die offizielle Bestätigung der Behörden fehlt aber noch. Ein spezieller Infektionstransport hat die Frau in eine Klinik nach Wien gebracht. Die erste Blutprobe war noch negativ auf das Ebola-Virus. Bis morgen soll das Ergebnis einer zweiten Blutprobe da sein. Die Ukraine und Russland sollen direkt über Frieden sprechen. Dazu fordert die EU-Außenbeauftragte Kaja Kallas heute die beiden Kriegsparteien auf. Voraussetzung dafür sei davor ein bedingungsloser Waffenstillstand. Die Lage in der Ukraine ist heute auch Thema am informellen EU-Außenministertreffen in Zypern gewesen. Die Frage nach einem EU-Chefverhandler für mögliche Friedensgespräche ist dabei weiter offen geblieben.
2: Danke dir, Hannes Haab. Das waren die Schlagzeilen. Und damit bräuchten wir auch noch einen Überblick, wie es auf den Straßen ausschaut, Alex Müller.
4: Wir schauen nach Niederösterreich, da hat es einen Unfall gegeben auf der S1 Richtung Schwechat im Tunnel Vösendorf. Der ist auch gesperrt. Stau gibt es bis auf die A21 bis Gieshübel. Dann schauen wir weiter, die Sperre nach dem Unfall auf der B18 zwischen Kaumberg und Altenmarkt. In der Steiermark auf der A9 Richtung Linz, der Plabutsch-Tunnel war da gesperrt, der ist jetzt wieder frei. Da gibt es jetzt allerdings Reststau und gut 30 Minuten Zeitverlust. Und ein Blitzer ist jetzt gerade noch reingekommen. Der Oliver hat gemeldet, A21 Richtung Linz zwischen Hochstraß und Steinhäusel in der Pannenbucht. Danke fürs Melden. Eine gute und sichere Fahrt.
2: Danke dir, Alex.
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0: REMs, It's the End of the World as We Know It. Das ist der 28. Mai hier auf 88.6. Da gleich mehr Musik auch bei uns zu hören in wenigen Minuten. Journey und System of a Down da auch mit dabei. Vorher jetzt aber noch kurzer Abstecher in die Temple Time von heute Morgen. Wir bei uns immer von Montag bis Freitag 6 bis 10, falls das irgendwer noch nicht wissen sollte. Und da immer jeden Donnerstag im Programm die 88.6 Pizzeria, wo das Temple Team heute die Kinga, der Mike und der Temple nur die allerbesten, lustigsten und geistreichsten Pointen zum Besten gibt.
1: Eine Frau auf Sardinien ist erwischt worden, wie sie 40 Kilo Sand gestohlen hat vom Strand. Also ich habe schon mal gehört, dass man mit Sand eine feuchte Stelle trockenlegen will, aber da würde ich schon mal zum Frauenarzt schauen. Traut sie nicht lachen so recht, gell?
2: Nein, ich finde es eigentlich gar nicht so nice, wenn ich mich jetzt hineinversetze.
3: In den Sand.
1: Ja, schlimm.
2: Ja.
3: Das ist unangenehm.
2: Ja. Glaube ich auch.
1: Wünscht man keinem.
2: Das unangenehm ist.
1: Gut. Du wärst dran, Kinga.
2: Achso, ich bin dran.
1: Ja.
2: Nächsten Donnerstag gibt es keine Pizzeria, da ist ja ein Feiertag, Fronleichnam. Das feiert übrigens auch das indische Volk, da gibt es dann das berühmte Fronleichnam-Brot. Kennst du das Naanbrot?
1: Ja.
2: Okay. Ja, das ist Fronleichnam-Brot.
3: Wie nennt man ein Festival für zornige Hippies? Woodstock.
1: Ja, ist gut.
2: Ja, ist lieb.
1: Ab Juli müssen alle Neuwegen die technischen Voraussetzungen haben für eine Alkolok-Wegfahrsperre. Ja, das ist neu, aber muss dann verbaut werden, dass du das leichter einbauen kannst. Eine Alkolok-Wegfahrsperre in allen Neuwegen. Oder wie Bürgermeister sagen, einen Dienstwagen mit Chauffeur bitte.
2: Ja. Der wohl älteste Hund der Welt, Lazare, ist vor kurzem verstorben. Er ist unfassbare 30 Jahre alt geworden. Da kann man echt nur sagen, wow.
1: Nein, die Kinga, mich freut, dass die Kinga sich so freut.
3: Ja, das ist schön. Wow. So, weiter Hund, ja. Gestern Demonstrationen gegen die offenbar geplanten Kürzungen beim Budget der Universitäten. Da hat die Bundesregierung den Unis angeblich mitgeteilt, Wissenschaft und Forschung sind keine Schwerpunkte dieser Bundesregierung. Wenig überraschend, weil Ergebnisse und Problemlösungen sind es auch nicht.
1: Ja, stimmt. Gut, und eine neue Untersuchung zeigt, dass wenn man akut viel Bier trinkt, Gelsen eher motiviert werden, von einem das Blut zu saugen, wenn das nicht mehr so funktionieren wird.
2: Was ist denn heute mit dir?
1: Ja,
3: der ist heute in einer ganz, ganz schmutzigen Ecke.
1: Ja, was ist denn laut jetzt? Seid ihr da schon?
3: Ist okay.
1: Die Kinder sind in der Schule, ich fühle mich drauf, was ist?
0: Die 88.6 Pizzeria auch heute wieder eine Mega-Hits und außerdem jeden Donnerstag um kurz nach 8 hier auf 88.6 zum Nachhören auch auf unserer Website natürlich zu finden. Die Adresse dafür www.radio886.at und die Temple Time immer von Montag bis Freitag von 6 bis 10.

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7: Gleich 17:52, wir schauen aufs Wetter und nach wie vor landesweit viel Sonnenschein und kaum Wolken, die gibt's, wenn nur im Süden vereinzelt, sind dann auch kurz Schauer dort noch möglich, sonst aber bleibt's meist trocken bei aktuellen Höchstwerten um die 28 Grad im Westen Österreichs. Ähnlich dann auch der Freitagmorgen, der zunächst vielleicht noch ein bisschen frisch, am Vormittag wird dann aber besser, wärmer, wieder sommerlich, spätestens am Nachmittag dann mit Höchstwerten von bis zu 30 Grad.
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8: Frauen ticken medizinisch anders. Sie erkranken und reagieren auf Therapien teilweise unterschiedlich. Darauf müsse in der Medizin mehr geachtet werden, appellieren Internisten am heutigen Tag der Frauengesundheit. Frauen haben etwa öfter Autoimmunerkrankungen als Männer. Herzleiden werden bei Frauen öfter übersehen oder erst später diagnostiziert. In Tirol ist heute ein Segelflugzeug abgestürzt. Der Pilot ist dabei ums Leben gekommen. Das Flugzeug ist gegen die Nordwand des Breitenkopfs im Gaistal in Ehrwald gekracht und rund 80 Meter über ein Geröllfeld abgestürzt. Die Stelle ist für die Helfer nur schwer zu erreichen gewesen. Wie der Unfall passiert ist und weitere Details sind noch nicht bekannt. Der Iran und die USA sollen sich darauf geeinigt haben, die Waffenruhe um 60 Tage zu verlängern. Das meldet die Nachrichtenwebsite Axios. US-Präsident Trump müsse aber noch sein Okay geben, heißt es da. Die USA haben ja trotz der bestehenden Waffenruhe zuletzt erneut Ziele im Iran angegriffen.
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8: Kommt heute von der Bundeshauptstadt Wien mit insgesamt 34 sogenannten coolen Zonen. Schon ab dem nächsten Monat baut die Stadt ihr Hitzeschutzangebot weiter aus. Sie bieten an heißen Tagen freien Zugang, um sich abzukühlen und zu erholen. Nachdem das Angebot mit 2 Pilotstandorten vor 3 Jahren gestartet hat, gibt es mittlerweile in 20 Bezirken diese Abkühlzonen. Alle Infos gibt's auf wien.gv.at/umwelt/coole-zonen.
7: Danke dir, Hannes Haab. Das waren die Nachrichten. Und damit schauen wir natürlich auch noch geschwind auf die Straßen. 17:53. Alex, du hast den Überblick.
9: Ich habe den Überblick. Wir starten in Salzburg. Da steht ein defektes Fahrzeug auf der A1 in Richtung Wien, direkt bei Salzburg. Da dauert es gut 20 Minuten länger. Stau gibt es da auf den Umfahrungsstraßen, da zum Beispiel auf der B1. Auch da dauert schon gut eine Viertelstunde länger. Und dann schauen wir noch nach Wien, Tangente in Richtung Kagran. Das ist jetzt nichts Außergewöhnliches, aber es ist über eine halbe Stunde plus. Deswegen sagen wir es heute ausnahmsweise dazu. Es ist kurz vor 6, das wird sich hoffentlich jetzt bald legen.
7: Ich hoffe auch. Ja.
9: Gute und sichere Fahrt.
7: Danke dir, Alex.
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7: Jawohl, da starten wir heute wieder in den Abend. Vielerorts natürlich auch schon Feierabend mit unserem 88.6.60 Rocksong, der auch heute wieder und wie sonst auch von euch kommt. Da gibt es über die 88.6 Facebook-Seite immer ein Motto vorgegeben, zu dem ihr uns dann eure Liedvorschläge da bitte schickt. Und da schon die ganze Woche gesucht fürs Best of Nova Rock am 7. Juni. Der nächste dann, wo wir gern von euch die Nummern hätten, die ihr mit dem Festival verbindet und von Bands kommen, die in der Vergangenheit oder dieses Jahr noch am Festival gespielt haben oder spielen werden und mit dabei sind. Und da auch in nur kurzer Zeit schon recht viel reingekommen. Nicht schlechter Vorschlag von der Tanja.

mit Contrast Bomba. Drei Top-Vorschläge, außerdem noch viele mehr auf der 88.6 Facebook-Seite. Drum da auch heute wieder die Wahl für uns viel zu schwer, weswegen das wie immer auch heute wieder unser Zufallsgenerator übernimmt. Und da ganz oben der Vorschlag vom Joe Bullet von Valentine jetzt mit

0: lidt for mig, Valentine med Diop i Trail. M6 og Rock som am Donnerstag. Für den Show und da gern noch weiter her auch mit euren Songvorschlägen fürs Best of Nova Rock am 7. Juni dann, wo wir von euch gern die Nummern wissen würden, die ihr mit dem Festival verbindet, euch an besondere Momente erinnern und von Bands kommen, die am Festival aufgetreten sind oder das noch tun werden. Einfach am besten zum Posting auf der 886 Facebook-Seite dazu schreiben oder über all unsere Kanäle an uns schicken. Und jetzt bleiben wir da auch gleich thematisch beim Nova Rock, das ja nämlich mit am Start 2026 auch Iron Maiden und die gibt's jetzt mit der Number of the Beast hier auf 886. So rockt das Leben.
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1: Blick aufs Wetter um gleich 6:55 und da der Abend meist sonnig. Vereinzelte Schauer dabei im Bergland klingen ab, auch die Quellwolken im Süden sollten sich auflösen über die Nacht, dann meist sternenklarer Himmel und Werte zwischen 4 und 14 Grad bis morgen früh, der Freitag. Dann wieder sonnig, ebenfalls auch sommerlich, allerdings nicht mehr ganz so ungetrübt, dazu ein bisschen Wind morgen und Temperaturen, auch die auch wieder warm werden, von bis zu 30 Grad im Tagesverlauf. Und damit schauen wir natürlich auch noch auf die Straßen und nach Niederösterreich auf die A2 Richtung Graz vom Knoten 7-Stern. Nur die Überholspur derzeit frei nach einem Unfall und 30 Minuten in etwa der Zeitverlust dort. Auch Stau in Salzburg auf der A1 Richtung Wien vor Berghain und in Wien ein Plus von 20 Minuten auf der Tangente Richtung Kagran. Mehr einplanen. Sonst aber geht's derzeit voran. Wir wünschen eine gute und sichere Fahrt.
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Nickelback's How You Remind Me für euren Donnerstag, da gleich auch Avenged Sevenfold und AC/DC mit dabei. 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

0: So rad das Leben am Donnerstag. Das war Depeche Mode mit Enjoy the Silence. 18:52 ist es. Blick auf Wetter, Nachrichten und Verkehr.
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0: Und da der Abend und die Nacht meist trocken und klar, sowie auch nicht allzu kalt mit Werten bis morgen früh zwischen 4 und 14 Grad. Der Start ins Wochenende ebenfalls sommerlich wieder, da nur ein paar hohe Schleierwolken morgen unterwegs dazu. Aber ein bisschen Wind wird aber auch der Freitag wieder warm, spätestens am Nachmittag dann mit Temperaturen von bis zu 30 Grad.
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2: Wie gut ist UV-Schutzkleidung für Kinder? Das hat sich der Verein für Konsumenteninformation genauer angeschaut. Das Ergebnis ist ernüchternd. Rund die Hälfte der UV-Shirts hat keinen ausreichenden Schutz geliefert. Ein normales schwarzes Leiberl hat dabei oft besser geschützt als die Spezialshirts. Auch Industriechemikalien, die das Hormonsystem stören können, haben die Tester in den T-Shirts gefunden. Frauen ticken medizinisch anders. Sie erkranken und reagieren auf Therapien teilweise unterschiedlich. Darauf müsse in der Medizin mehr geachtet werden, appellieren Internisten am heutigen Tag der Frauengesundheit. Frauen haben etwa öfter Autoimmunerkrankungen als Männer. Herzleiden werden bei Frauen öfter übersehen oder erst später diagnostiziert. Tausende Menschen sind heute erneut gegen die Unisparpläne der Regierung auf die Straße gegangen. Etwa 11.000 heute bei Kundgebungen und Demos in Klagenfurt, Graz, Salzburg und Linz. Nachdem gestern schon laut ÖH 28.000 Studierende und Uni-Angehörige in Wien protestiert haben, weil die Regierung im kommenden Doppelbudget insgesamt 1 Milliarde Euro bei den Unis einsparen will.
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2: Kommt heute von der Bundeshauptstadt Wien mit insgesamt 34 sogenannten coolen Zonen. Schon ab dem nächsten Monat baut die Stadt ihr Hitzeschutzangebot weiter aus. Sie bieten an heißen Tagen freien Zugang, um sich abzukühlen und zu erholen. Nachdem das Angebot mit 2 Pilotstandorten vor 3 Jahren gestartet hat, gibt es mittlerweile in 20 Bezirken diese Abkühlzonen. Alle Infos gibt's auf wien.gv.at/umwelt/coole-zonen.
0: Danke dir vielmals, Hannes Haab, für den Nachrichtenüberblick. Brauchen wir auch noch einen von den Straßen. 18:54 ist es. Schauen wir wieder nach Niederösterreich auf der 2 Richtung Graz vorm Knoten Sebenstein. Nur die Überholspur nach einem Unfall frei und 30 Minuten immer noch der Zeitverlust dort. So auch in Wien auf der Tangente Richtung Kagran ab der Hansenkurve. Sonst aber geht's der Zeit voran. Kommt gut und sicher an euer Ziel.
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0: Jawohl, das immer noch, allerdings langsam jetzt dann auch schon Endspurt. Knappe Stunde geht's noch und da jetzt mit am Start Linkin Park und Creedence Clearwater Revival, wo heute der Frontman John Fogerty Geburtstag feiert, seinen 81. und wir die Ikone den ganzen Tag da schon mit am Start haben. Gratulieren ihr natürlich jetzt auch noch einmal mit I Put a Spell on You. Creedence Clearwater Revival jetzt hier auf 88.6. So.

0: Linkin Park rocken den Donnerstag mit Anthony's Machine. Das ist 88.6.
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3: Blick aufs Wetter um 19.23 und dann nach wie vor viel Sonnenschein. Auch die Quellwolken im Süden lösen sich langsam auf. Die Nacht dann meist sternenklar, bei Werten zwischen 4 und 14 Grad bis morgen früh über Freitag. Heute ähnlich viel kühler in der ersten Tageshälfte, gibt aber auch morgen wieder einige Sonnenstunden und sommerliche Temperaturen von bis zu 30 Grad am Nachmittag. Wir blicken auch noch auf die Straßen, da wieder nach Niederösterreich auf der 2 Richtung Graz vorm Knoten Siebenstein. Die Sperre inzwischen aufgehoben, allerdings immer noch Reststau, 45 Minuten aktuell in etwa der Zeitverlust. So auch in Wien auf der Tangente, da ist es ebenfalls mehr geworden Richtung Kagran ab der Hansenkurve und in der Steiermark. Auf der A9 Richtung Slowenien gibt es aktuell Blockabfertigung vor dem Plöpputz-Tunnel. Sonst aber soll es vorangehen, eine gute und sichere Fahrt.
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0: Lynyrd Skynyrd mit Sweet Home Alabama am Donnerstag. Das ist der 28. Mai, da gleich auch mit dabei Billy Idol und My Chemical Romance.
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0: John Bon Jovi's Runaway, so rockt der Abend. Ihr hört 88.6 gleich auch mehr Musik am Donnerstag. Kurzer Infoboxenstopp, jetzt aber vorher noch mit Wetternachrichten und Verkehr. Und da der Abend recht angenehm, mögliche Schauer im Bergland klingen ab, auch die Wolken im Süden lösen sich auf und werden immer weniger die Nacht. Dann trocken, meist auch sternenklar bei Temperaturen bis morgen früh zwischen 4 und 14 Grad. Der Start ins Wochenende, dann wieder sommerlich, da zwar ein bisschen kühler, vielleicht der Vormittag noch, wird dann aber wieder warm und auch viel Sonnenschein. Dann morgen im Tagesverlauf zu erwarten beim Werten am Freitagnachmittag von bis zu 30 Grad. Und damit jetzt noch einmal zu den Nachrichten von und mit Hannes Haab. Es ist 19.51.
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2: Ein Verkehrschaos befürchten die Behörden in Italien für den kommenden Samstag. Der Grund ist die Sperre der A13 der Brennerautobahn sowie des gesamten Brennerkorridors wegen einer Demonstration gegen die Verkehrsbelastung. Gleichzeitig ist der kommende Dienstag in Italien ein Feiertag. Viele Italiener planen, für das verlängerte Wochenende wegzufahren. Der Bürgermeister von Bozen beispielsweise ruft die Menschen auf, Autofahrten zu vermeiden und auf die Öffis umzusteigen. Wer sich in Österreich den Traum vom Eigenheim erfüllen will, muss wieder tiefer in die Tasche greifen. Nachdem 2023 die Preise für Häuser und Wohnungen in Österreich gesunken sind, haben sie sich in den letzten beiden Jahren wieder verteuert. Das zeigen heute aktuelle Zahlen der Statistik Austria. Der Quadratmeterpreis für Eigentumswohnungen ist zuletzt bei durchschnittlich 4.200 Euro gelegen, für Häuser bei rund 2.800 Euro. Am teuersten wohnt es sich übrigens in Wien mit über 5.200 Euro pro Quadratmeter, mit unter 2.000 Euro am günstigsten im Burgenland. Wegen Ebola-Verdacht ist eine aus Uganda zurückgekehrte Person in ein Spital in Oberösterreich gekommen und isoliert worden. Es soll eine Frau sein, die offizielle Bestätigung der Behörden fehlt aber noch. Ein spezieller Infektionstransport hat die Frau in eine Klinik nach Wien gebracht. Die erste Blutprobe war noch negativ auf das Ebola-Virus. Bis morgen soll das Ergebnis einer zweiten Blutprobe da sein. Wie gut ist UV-Schutzkleidung für Kinder? Das hat sich der Verein für Konsumenteninformation genauer angeschaut. Das Ergebnis ist ernüchternd. Rund die Hälfte der UV-Shirts hat keinen ausreichenden Schutz geliefert. Ein normales schwarzes Leiberl hat dabei oft besser geschützt als die Spezialshirts. Auch Industriechemikalien, die das Hormonsystem stören können, haben die Tester in den T-Shirts gefunden.
0: Ich danke dir vielmals, Hannes. Fehlt noch der Blick auf die Straßen. 1953 ist es, wo es nach wie vor länger dauert in Niederösterreich. Auf der A2 Richtung Graz vorm Knoten Siebenstein nach einem Unfall etwa 45 Minuten nach wie vor der Zeitverlust. Außerdem aufpassen Richtung Wien auf der A2. Da steht vor Pingau im Baustellenbereich ein defektes Fahrzeug. In Wien mehr Zeit einplanen. Immer noch auf der Tangente Richtung Kagran. Da ein Plus von etwa 30 Minuten ab der Hansom-Kurve und außerdem in der Steiermark nach wie vor Blockabfertigung und kürzere Verzögerungen auf der A9 Richtung Slowenien vor dem Plabutsch-Tunnel. Sonst wurden uns da aber keine weiteren Störungen mehr gemeldet derzeit und damit verabschiede ich mich jetzt und wünsche noch einen schönen und entspannten Rest Donnerstag. Die Freude war groß. Ciao, Bussi und Baba.
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